0: Karl Maria von Webers Klarinettenquintett als Orchesterstück. Damit begann das Sonderkonzert der Sächsischen Staatskapelle, in dem sich der diesjährige Kapellvirtuos und Kapellkompositeur Jörg Wiedmann dem Dresdner Publikum vorgestellt hat. Bei ihm komme alles von der Klarinette, hat er einmal gesagt. Als Siebenjähriger habe er damit begonnen und kurz danach mit dem Komponieren angefangen. Später kam auch das Dirigieren hinzu. Und bei seinem Antrittskonzert verband er alle drei Disziplinen obendrein sogar noch mit der des Moderators. Hier ein Ausschnitt aus seiner Begrüßung im Kulturpalast.
1: Wie Sie vielleicht gespürt haben, ich liebe die Musik von Karl Maria von Weber. Und die ist natürlich, wie Sie am besten wissen, untrennbar mit Dresden und eben auch der Staatskapelle verbunden. Deshalb freut es mich besonders, dass wir zu Beginn dieses wunderbare Stück von Weber gespielt haben. Es ist aber nicht nur ein Stück, was in der Vergangenheit liegt und wo man sagt, Mensch, damals, da war die Musik noch ideal oder noch schön. Im zweiten Satz namentlich, in diesem dunklen, langsamen Satz, ich finde ihn unglaublich modern. Welche Romantik ist das eigentlich? Die Natur wird plötzlich zu einem ganz nackten Ort, wo alle Gefühle noch drastischer ausgetragen werden. Ich habe es einmal drastisch formuliert. Ich würde mir wünschen, dass die Wolfsschluchszene von Weber auf neue Musikfestivals gespielt werden sollte. Diese 20 Minuten Musik sind moderner als alles, was wir heute so schreiben. Warum sage ich das? Weil mein Stück, was Sie jetzt hören, der Danse Macabre, gar nicht so weit weg ist von dieser Welt, von dieser schaurig schönen Welt.
0: Und genau den hören wir jetzt, den 2022 entstandenen und unter der Leitung des Komponisten in Paris uraufgeführten Danse Macabre von Jörg Wiedmann, der, wie gesagt, auch dieses Konzert der Sächsischen Staatskapelle dirigiert und gleich die 12 Mitternachtsschläge von Klavier und Harfe anstimmen lässt.

0: Tragische Ausgelassenheit, perkussiv und tänzerisch, eine Musik voller Zitate und Stilwechsel. So muss es wohl zugehen, wenn sich nach Mitternacht die Toten aus ihren Gräbern erheben. Das war der Danse Macabre von Jörg Wiedmann, dem aktuellen Kapellkompositeur der Sächsischen Staatskapelle, der in dieser Saison zugleich auch der Kapellvirtuos ist. Im nächsten Stück dieses von MDR Klassik aufgezeichneten Konzerts stellt Jörg Wiedmann beide Professionen unter Beweis, die des Komponisten und die des Virtuosen. Seine Fantasie für Klarinette Solo hat der 1973 in München geborene mit 19 Jahren komponiert. Ein Rausch ohne Taktstriche, wie er betonte. Vor diesem Solo wies Wiedmann darauf hin,
1: dass auch dieses Stück ohne Kammerer von Webers Kunst für die Klarinette zu schreiben nicht möglich wäre. Vielleicht erinnern Sie sich aus dem Quintett im letzten Satz an diese Figur. Da kommen so viele schnelle Töne vor. Das ist ein solcher Temporausch. Und das hat mich für dieses Stück einfach sehr inspiriert. Aber ich möchte gar nicht große Worte über das Stück machen, sondern es einfach für Sie spielen. Viel Vergnügen mit der Fantasie für Klarinette Solo.

Jörg Wiedmann, die Fantasie für Klarinette Solo, komponiert und vorgetragen von ihm selbst. Der Klarinettist, Komponist und Dirigent ist von der Sächsischen Staatskapelle Dresden eingeladen worden, eine Spielzeit lang als Kapellvirtuos und Kapellkompositeur zu wirken. Für diese Dresdner Residenz ist neben einem ausführlichen Porträtkonzert im Festspielhaus Hellerau auch ein Wiedmann-Rezital angekündigt, in dem er gemeinsam mit seiner Schwester, der Geigerin Caroline Wiedmann, und dem Pianisten Denis Varjon zu erleben sein wird. Ferner stehen ein Sinfoniekonzert an, in dem Wiedmanns Lied für Orchester mit Gustav Mahlers Lied von der Erde verbunden wird, unter der musikalischen Leitung von Chefdirigent Daniele Gatti, sowie eine Uraufführung, die im kommenden Frühjahr beim Festival Beethoven 4 Tage 9 Sinfonien erklingen wird. Unser Konzertabend mit einer Aufzeichnung des Sonderkonzerts Romantik pur wird mit einem echten Romantiker beendet, mit der 5. Sinfonie von Felix Mendelssohn Bartholdy, der sogenannten Reformationssinfonie. Eine Huldigung des einstigen Gewandhauskapellmeisters, die für Jörg Wiedmann eine Herzenssache war, wie er bekannte.

0: Die Reformationssinfonie von Felix Mendelssohn Bartholdy, sie war der Schlusspunkt des Sonderkonzerts Romantik pur, mit dem sich der aktuelle Kapellvirtuos und Kapellkompositeur der Sächsischen Staatskapelle sowohl als Komponist und virtuoser Klarinettist als auch am Dirigentenpult dem Dresdner Publikum vorgestellt hat. Bei MDR Klassik und MDR Kultur hörten Sie eine Aufnahme vom 20. September aus dem Dresdner Kulturpalast. Tonmeister Martin Linde, Toningenieur Romualdas Urba. Ich bin Michaela Chamis und wünsche Ihnen weiterhin einen angenehmen Abend.
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2: Stefan Blattner begrüßt Sie herzlich zum Konzertabend bei MDR Kultur und MDR Klassik, bei dem es nach Thüringen geht, nach Suhl im Kongresszentrum. Dort wurde am 5. September der diesjährige MDR Musiksommer beschlossen und der hatte vielfach den Wald besungen und bespielt. Freuen Sie sich heute auf Musik von Karl Maria von Weber aus einer Waldoper von Ethel Smyth. Mystisch wird's dann bei Robert Schumann und ein wenig jazzig sogar bei Paul Hindemith. Wir starten in das heutige Konzert mit Musik aus Webers Oper Euryanthe. Schon kurze Zeit nach der Uraufführung seines Freischütz 1821 in Berlin bekam Weber den Auftrag, für das Wiener Kärntner Tortheater eine Oper zu schreiben. Sein Problem war, dass er keinen guten Librettisten fand. Mit Friedrich Kind, dem er den grandiosen Erfolg des Freischütz mit zu verdanken hatte, war er inzwischen zerstritten. In einem Dresdner literarischen Zirkel traf Weber auf Helmina von Chesy, eine bekannte Trivialschriftstellerin. Nachdem er verschiedene romantische Stoffe geprüft hatte, entschied er sich für Euryanthe, eine Geschichte aus dem 12. Jahrhundert. Wer keine Angst vor Ohrwürmern hat, wer einen Text akzeptiert, in dem sich Lust und Brust eher reimen als manche Handlungsstränge, der wird allerdings an der Euryanthe von Karl Maria von Weber seine Freude haben. Das Libretto wurde verspottet, die Musik aber wurde und wird bewundert. Schon in der Ouvertüre setzt Weber musikalisch ganz neue Maßstäbe. Was in den ersten Akkorden noch sehr lyrisch im Stil von Webers Freischütz beginnt, entwickelt sich nach wenigen Momenten schon zu einer dramatischen, fast wagnerschen Großpanoramamusik. Hier ist die Ouvertüre zu Webers Oper Euryanthe. Dennis Russell Davis dirigiert das MDR-Sinfonieorchester.

Das war zu Beginn unseres Konzerts die Ouvertüre zu Karl Maria von Webers Oper Euryanthe. Da lügt doch am Ende schon Wagner um die Ecke. Dennis Russell Davis dirigierte das MDR-Sinfonieorchester. In der Euryanthe, da geht's um die Ehre der Frau und Moralbegriffe des Mittelalters. Die sind allerdings denen der bürgerlichen Welt des 19. Jahrhunderts gar nicht so fern. Wald und die Mystik sind in der Euryanthe weit mehr als eine dekorative Kulisse, Wald und Musik. Sie spiegeln die seelische Verfassung der Akteure und verhelfen auch der Wahrheit zu ihrem Recht. Immer im Spiel beim Wald das Übernatürliche, das Mystische. Musikalisch sehr schön deutlich wird diese Naturmagie im berühmten Jagdchor. Vierstimmige Waldhörner und chromatische Dissonanzen im Orchester, sie fangen da wunderbar die unheimliche, einsame und aber auch magische Stimmung des Waldes ein. Wir hören den MDR-Rundfunkchor.

Der MDR-Rundfunkchor mit dem Jagdchor aus Karl Maria von Webers Oper Euryanthe. Die Geschichten dampfen, die Höhen glühen, welch fröhliches Jagen in Waldesgrün, sang da der Chor. Der Wald in Webers Oper Euryanthe ist eher quasi archetypisch der romantische Raum. Unheimlich ist er und bedrohlich, aber gleichzeitig der einzige Ort, an dem die korrumpierte Wahrheit des Hofes durch Naturgewalt und Mystik wieder geheilt werden kann. Der Wald, Dreh- und Angelpunkt im heutigen Konzert bei MDR Kultur und MDR Klassik. Es war die Engländerin Ethel Smyth. Sie lebte von 1858 bis 1944. Es war Ethel Smyth, die eine Oper über den Wald geschrieben hat. Als 19-Jährige hatte sie gegen den Willen des Vaters in Leipzig bei Karl Reinicke Musik studiert, dort auch Brahms, Grieg und Tschaikowski kennengelernt und sich dann der Komposition von Opern zugewandt, die allesamt in Deutschland uraufgeführt wurden. Ihre Oper Der Wald, 1902 in der Hofoper Berlin. Und ja, bezüglich Titel, Libretto und Musik war die Oper ganz auf ihr deutsches Publikum zugeschnitten. In der Oper Der Wald geht's um die Liebe zwischen Röschen und Heinrich, dem starken und guten Holzfäller, den das attraktive Luder Jolante, die Gattin des Landgrafen, vernaschen will. Sie verspricht ihm, das Leben zu retten, wenn er sich ihr nur hingeben würde. Der Landgraf will ihn nämlich wegen eines Wildfrevels töten. Natürlich bleibt Heinrich seinem Röschen treu und wird am Ende von den Häschern Jolantes erstochen. Soweit, so dramatisch. Für die Seele des singenden Waldes sind Unglückstaten der Menschen und deren Seitensprünge aber nur ein flüchtiger Moment. Im Prolog lässt Smyth von Waldgeistern den ewigen, unberührten Wald besingen. Wir weben und schweben in des Waldes grün dämmernder Einsamkeit. Fern von der Menschen ruhelosem wilden Gewühl berührt uns, verführt uns nicht Hass und Neid, singen da die Waldgeister. Wir hören wieder den MDR-Rundfunkchor, dazu das MDR-Sinfonieorchester. Die Leitung hat Dennis Russell Davies.

Der Prolog der Oper Der Wald von Ethel Smyth mit dem Chor der Waldgeister, mit dem MDR-Rundfunkchor und dem MDR-Sinfonieorchester unter Dennis Russell Davis. Vergänglich ist der sterblichen Leid, vergänglich der sterblichen kurze Lust. Wir aber leben uralt wie der Himmel und jung wie des Frühlings sich ewig erneuernde Zauberpracht, sangen am Ende des Prologs die Waldgeister. Der Wald, er ist nicht idyllisch, sondern vor allem psychologisch aufgeladen mit Schuld, Angst und einem unausweichlichen Schicksal. Und um Schuld, Gewalt, aber auch Liebe geht es in Robert Schumanns weltlichem Chorwerk vom Pagen und der Königstochter. Uraufgeführt am 3. Dezember 1852 in Düsseldorf. Es ist also ein Spätwerk von Robert Schumann. Vom Pagen und der Königstochter ist nicht szenisch ausgearbeitet wie eine Oper, es gibt aber klar profilierte Rollen und eine dramatische Handlung. Die literarische Vorlage von Emanuel Geibel erzählt in vier zusammenhängenden Balladen die tragische Geschichte einer verbotenen Liebe zwischen einer Königstochter und dem Pagen. Intime, sehnsuchtsvolle Passagen prägen das Liebesduett des unglücklichen Paares. Düstere, dramatische Rhythmen untermalen die bittere Mordszene. Der Page wird vom König erschlagen. Und fließende, überirdische Klänge begleiten im Finale die Meerjungfrauen und die schauerliche Knochenharfe. In unserer Konzertaufzeichnung vom 5. September aus dem Kongresszentrum in Suhl gibt es jetzt Robert Schumanns weltliches Chorwerk vom Pagen und der Königstochter. Dennis Russell Davis dirigiert den MDR-Rundfunkchor und das MDR-Sinfonieorchester. Die Solopartien übernehmen Sängerinnen und Sänger des Rundfunkchors.

Das war Robert Schumanns weltliches Chorwerk vom Pagen und der Königstochter. Dennis Russell Davis dirigierte den MDR Rundfunkchor und das MDR Sinfonieorchester. Die Solopartien übernahmen Sängerinnen und Sänger des Rundfunkchors. Sie sind bei MDR Kultur und MDR Klassik. Mit Schumann endete der erste Konzertteil. Nach der Pause gab es dann in Suhl Musik aus Webers Freischütz. Das Konzert am 5. September war das Finale beim MDR Musiksommer, in dem stand der Wald thematisch im Mittelpunkt. Der Wald, der hat ja eine erstaunliche Verwandlung durchgemacht, vom Ort vieler Gefahren hin zu einem geschützten Ort unberührter Natur. Besonders aufmerksam schaute man immer dann auf den Wald, wenn man sich Sorgen um ihn machte. Gegen Ende des 18. Jahrhunderts, als von einer Holznot gewarnt wurde, oder im Zuge der Waldsterbendebatte in den 80er Jahren. Aber welche Rolle spielt der Wald in der Musik? Denke ich an Wald und Musik, dann denke ich an Vogelgesang, Waldesrauschen, Jagdhörner und natürlich Männerchöre. Da bin ich ein hoffnungsloser Romantiker, aber auch Komponisten ging es so. Im 19. Jahrhundert wurde, wenn es um den Wald ging, das Waldhorn genutzt. Und das Bindeglied zwischen Wald und Horn ist die Jagd. Die Jagd, vielfach besungen, hier ist das wohl berühmteste Beispiel, der Jägerchor aus dem Freischütz von Karl Maria von Weber.

Das war der Jägerchor aus dem Freischütz von Karl Maria von Weber. Wir hörten die Herren des MDR-Rundfunkchores. Der Freischütz, zweifellos die populärste deutsche Oper des 19. Jahrhunderts und in gewisser Weise bis heute der Inbegriff der romantischen deutschen Oper. Danach, weniger bekannt, aber auch sehr reizvoll, Karl Maria von Webers Orchestermusik Turandot. Bei Turandot, da denken wir natürlich zuerst an die Oper von Giacomo Puccini. Weber und Puccini, beide aber, sie griffen auf das im 18. Jahrhundert verfasste Theatermärchen Turandot des italienischen Dramatikers Carlo Gozzi zurück. Gozzis tragikomisches Märchen Turandot von 1762 erzählt die Geschichte der stolzen, eiskalten chinesischen Prinzessin Turandot, die jeden Freier drei Rätsel lösen lässt. Ihre Bedingung, wer scheitert, wird gnadenlos hingerichtet. Der tatarische Prinz Kalaf löst alle drei Rätsel. Weil Turandot sich aber weigert, ihn zu heiraten, stellt er ihr eine Gegenaufgabe. Bis zum Morgen soll sie seinen Namen herausfinden, anderenfalls bekommt sie ihn. Am Ende besiegt seine Liebe ihre Kälte und sie gibt nach. Turandot, Puccini komponierte aus diesem Stoff 1926 eine Oper, Weber 1809 eine Schauspielmusik. Sowohl Weber als auch Puccini bemühten sich, echtes asiatisches Lokalkolorit in ihre europäische Tonsprache zu integrieren. Für die Ouvertüre seiner Schauspielmusik, da nutzte Weber eine als Air Chinoise bekannte pentatonische Weise aus Jean-Jacques Rousseaus Musiklexikon. Da nehmen wir sie doch mal kurz mit an den Kaiserhof in Peking.

Soweit der Beginn von Webers Schauspielmusik Turandot. Das R Chinoise, die Ouvertüre und die nachfolgenden sechs Stücke, Märsche und Zwischenspiele, die basieren fast ausschließlich auf diesem einen Thema. Obwohl die Turandot-Bühnenmusik von Weber im Schatten von Giacomo Puccinis weltberühmter Turandot-Oper steht, bekam Webers Thema im 20. Jahrhundert noch einmal Berühmtheit. Paul Hindemith, er griff genau dieses R Chinoise für seine bekannten symphonischen Metamorphosen nach Themen von Carl Maria von Weber auf. Komponiert hat sie Hindemith 1943. Hindemith betreibt hier keine bloße Orchestrierung des Turandot-Stoffs, er bricht die historischen Vorlagen regelrecht auf, um sie rhythmisch, harmonisch und klanglich völlig neu zu erfinden. Wie bei einer Metamorphose entsteht etwas Neues. Und Hindemith legt hier einen tollen Spagat hin zwischen Original und Moderne. Er übernimmt Webers Melodien, meist aus unbekannten vierhändigen Klavierstücken, fast notengetreu. Er kleidet sie jedoch in ein völlig neues harmonisches Gewand und erweitert sie etwa durch komplexe Gegenmelodien. Das Herzstück des Werks ist der zweite Satz, ein Scherzo mit dem Turandot-Thema. Und hier werden Sie dann auch die von Weber überlieferte eigentliche chinesische Melodie, das R Chinoise, erkennen. Das pentatonische Thema von Weber wird bei Hindemith durch das ganze Orchester gereicht. Hindemith bricht aber die klassischen Takte der Romantik auf mit scharfen, synkopierten Rhythmen. Besonders berühmt ist das jazzige Ragtime-Fugato im zweiten Satz. Und hier sind sie, die symphonischen Metamorphosen nach Themen von Carl Maria von Weber von Paul Hindemith. Dennis Russell Davis dirigiert das MDR-Sinfonieorchester.

0: virtuos und farbenreich instrumentiert und eine ausgeprägte Rhythmik. Paul Hindemith, Sinfonische Metamorphosen über Themen von Karl Maria von Weber haben Sie gehört. Immer wieder gibt's unerwartete Brüche und viel Witz. Erhabene Momente werden oft abrupt durch humorvolle Einfälle, perkussive Ausbrüche oder ungewöhnliche Instrumentenkombinationen kontrastiert. Hätten Sie diese Spielfreude bei Hindemith vermutet? Ausgerechnet bei Hindemith, dessen Stil oft als trocken empfunden wird. Das waren die Symphonischen Metamorphosen nach Themen von Karl Maria von Weber, von Paul Hindemith. Dennis Russell Davis dirigierte das MDR-Sinfonieorchester. Und das war das Schlusskonzert des MDR-Musiksommers 2026. In ihm erlebten sie auch die Damen und Herren des MDR-Rundfunkchores in der Einstudierung von Josep Villa y Casañas. Bei MDR Kultur und MDR Klassik hörten sie die Aufzeichnung vom 5. September aus dem Kongresszentrum in Suhl. Tonmeister war Matthias Behrendt, Toningenieur Christian Güssmer. Ich bin Stefan Blattner. Dank für Ihr Interesse.
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1: Dazu begrüßt sie Michaela Chamis. Es ist eine schöne und in der langen Geschichte dieses Orchesters auch alte Tradition der Sächsischen Staatskapelle Dresden, sich zu jeder Spielzeit einen Kapellkompositeur bzw. eine Kapellkompositrice sowie einen Kapellvirtuosen bzw. eine Kapellvirtuosin einzuladen. In der soeben begonnenen Saison 2026/27 ist diese Tradition ein klein wenig modifiziert worden, denn der Klarinettist und Komponist Jörg Wiedmann übernimmt beide Positionen naheliegenderweise in Personalunion. Am vergangenen Sonntag hat er sich mit einem Sonderkonzert der Staatskapelle im Kulturpalast dem Dresdner Publikum vorgestellt. Der Titel dieses Konzertes war programmatisch Romantik pur mit Ausrufezeichen. Romantik zielt in diesem Jahr natürlich auf das gleich doppelte Jubiläum Karl Maria von Webers, da die Musikwelt sowohl den 200. Todestag als auch den 240. Geburtstag des Komponisten begeht. Was also lag für Wiedmann da näher, als den Abend mit Weber zu beginnen? Romantik pur also, das Quintett für Klarinette, zwei Violinen, Viola und Violoncello B-Dur Opus 34, hier allerdings in einer Orchesterfassung, Solist und musikalische Leitung Jörg Wiedmann.

0: Karl-Maria von Webers Klarinettenquintett als Orchesterstück. Damit begann das Sonderkonzert der Sächsischen Staatskapelle, in dem sich der diesjährige Kapellvirtuos und Kapellkompositeur Jörg Wiedmann dem Dresdner Publikum vorgestellt hat. Bei ihm komme alles von der Klarinette, hat er einmal gesagt. Als Siebenjähriger habe er damit begonnen und kurz danach mit dem Komponieren angefangen. Später kam auch das Dirigieren hinzu. Und bei seinem Antrittskonzert verband er alle drei Disziplinen obendrein sogar noch mit der des Moderators. Hier ein Ausschnitt aus seiner Begrüßung im Kulturpalast.
1: Wie Sie vielleicht gespürt haben, ich liebe die Musik von Karl-Maria von Weber. Und die ist natürlich, wie Sie am besten wissen, untrennbar mit Dresden und eben auch der Staatskapelle verbunden. Deshalb freut es mich besonders, dass wir zu Beginn dieses wunderbare Stück von Weber gespielt haben. Es ist aber nicht nur ein Stück, was in der Vergangenheit liegt und wo man sagt, Mensch, damals, da war die Musik noch ideal oder noch schön. Im zweiten Satz namentlich, in diesem dunklen, langsamen Satz, ich finde ihn unglaublich modern. Welche Romantik ist das eigentlich? Die Natur wird plötzlich zu einem ganz nackten Ort, wo alle Gefühle noch drastischer ausgetragen werden. Ich habe es einmal drastisch formuliert. Ich würde mir wünschen, dass die Wolfsschluchszene von Weber auf neue Musikfestivals gespielt werden sollte. Diese 20 Minuten Musik sind moderner als alles, was wir heute so schreiben. Warum sage ich das? Weil mein Stück, was Sie jetzt hören, der Danse Macabre, gar nicht so weit weg ist von dieser Welt, von dieser schaurig schönen Welt.
0: Und genau den hören wir jetzt, den 2022 entstandenen und unter der Leitung des Komponisten in Paris uraufgeführten Danse Macabre von Jörg Wiedmann, der, wie gesagt, auch dieses Konzert der Sächsischen Staatskapelle dirigiert und gleich die 12 Mitternachtsschläge von Klavier und Harfe anstimmen lässt.

0: tragische Ausgelassenheit, perkussiv und tänzerisch, eine Musik voller Zitate und Stilwechsel. So muss es wohl zugehen, wenn sich nach Mitternacht die Toten aus ihren Gräbern erheben. Das war der Danse Macabre von Jörg Wiedmann, dem aktuellen Kapellkompositeur der Sächsischen Staatskapelle, der in dieser Saison zugleich auch der Kapellvirtuos ist. Im nächsten Stück dieses von MDR Klassik aufgezeichneten Konzerts stellt Jörg Wiedmann beide Professionen unter Beweis, die des Komponisten und die des Virtuosen. Seine Fantasie für Klarinette Solo hat der 1973 in München Geborene mit 19 Jahren komponiert. Ein Rausch ohne Taktstriche, wie er betonte. Vor diesem Solo wies Wiedmann darauf hin,
1: dass auch dieses Stück ohne Kammerier von Webers Kunst für die Klarinette zu schreiben nicht möglich wäre. Vielleicht erinnern Sie sich aus dem Quintett im letzten Satz an diese Figur. Da kommen so viele schnelle Töne vor, das ist ein solcher Temporausch und das hat mich für dieses Stück einfach sehr inspiriert. Aber ich möchte gar nicht große Worte über das Stück machen, sondern es einfach für Sie spielen. Viel Vergnügen mit der Fantasie für Klarinette Solo.

Jörg Wiedmann, die Fantasie für Klarinette Solo, komponiert und vorgetragen von ihm selbst. Der Klarinettist, Komponist und Dirigent ist von der Sächsischen Staatskapelle Dresden eingeladen worden, eine Spielzeit lang als Kapellvirtuos und Kapellkompositeur zu wirken. Für diese Dresdner Residenz ist neben einem ausführlichen Porträtkonzert im Festspielhaus Hellerau auch ein Wiedmann-Rezital angekündigt, in dem er gemeinsam mit seiner Schwester, der Geigerin Caroline Wiedmann, und dem Pianisten Dénes Várjon zu erleben sein wird. Ferner stehen ein Sinfoniekonzert an, in dem Wiedmanns Lied für Orchester mit Gustav Mahlers Lied von der Erde verbunden wird, unter der musikalischen Leitung von Chefdirigent Daniele Gatti, sowie eine Uraufführung, die im kommenden Frühjahr beim Festival Beethoven 4 Tage, 9 Sinfonien erklingen wird. Unser Konzertabend mit einer Aufzeichnung des Sonderkonzerts Romantik pur wird mit einem echten Romantiker beendet, mit der 5. Sinfonie von Felix Mendelssohn Bartholdy, der sogenannten Reformationssinfonie. Eine Huldigung des einstigen Gewandhauskapellmeisters, die für Jörg Wiedmann eine Herzenssache war, wie er bekannte.

0: Die Reformationssinfonie von Felix Mendelssohn Bartholdy, sie war der Schlusspunkt des Sonderkonzerts Romantik pur, mit dem sich der aktuelle Kapellvirtuos und Kapellkompositeur der Sächsischen Staatskapelle sowohl als Komponist und virtuoser Klarinettist als auch am Dirigentenpult dem Dresdner Publikum vorgestellt hat. Bei MDR Klassik und MDR Kultur hörten Sie eine Aufnahme vom 20. September aus dem Dresdner Kulturpalast. Tonmeister Martin Linde, Toningenieur Romualdas Urba. Ich bin Michaela Chamis und wünsche Ihnen weiterhin einen angenehmen Abend.
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2: Stefan Blattner begrüßt Sie herzlich zum Konzertabend bei MDR Kultur und MDR Klassik, bei dem es nach Thüringen geht, nach Suhl im Kongresszentrum. Dort wurde am 5. September der diesjährige MDR Musiksommer beschlossen und der hatte vielfach den Wald besungen und bespielt. Freuen Sie sich heute auf Musik von Karl Maria von Weber aus einer Waldoper von Ethel Smyth. Mystisch wird's dann bei Robert Schumann und ein wenig jazzig sogar bei Paul Hindemith. Wir starten in das heutige Konzert mit Musik aus Webers Oper Euryanthe. Schon kurze Zeit nach der Uraufführung seines Freischütz 1821 in Berlin bekam Weber den Auftrag, für das Wiener Kärntner Tortheater eine Oper zu schreiben. Sein Problem war, dass er keinen guten Librettisten fand. Mit Friedrich Kind, dem er den grandiosen Erfolg des Freischütz mit zu verdanken hatte, war er inzwischen zerstritten. In einem Dresdner literarischen Zirkel traf Weber auf Helmina von Chézy, eine bekannte Trivialschriftstellerin. Nachdem er verschiedene romantische Stoffe geprüft hatte, entschied er sich für Euryanthe, eine Geschichte aus dem 12. Jahrhundert. Wer keine Angst vor Ohrwürmern hat, wer einen Text akzeptiert, in dem sich Lust und Brust eher reimen als manche Handlungsstränge, der wird allerdings an der Euryanthe von Karl Maria von Weber seine Freude haben. Das Libretto wurde verspottet, die Musik aber wurde und wird bewundert. Schon in der Ouvertüre setzt Weber musikalisch ganz neue Maßstäbe. Was in den ersten Akkorden noch sehr lyrisch im Stil von Webers Freischütz beginnt, entwickelt sich nach wenigen Momenten schon zu einer dramatischen, fast wagnerschen Großpanoramamusik. Hier ist die Ouvertüre zu Webers Oper Euryanthe. Dennis Russell Davis dirigiert das MDR-Sinfonieorchester.

Das war zu Beginn unseres Konzerts die Ouvertüre zu Karl Maria von Webers Oper Euryanthe. Da lügt doch am Ende schon Wagner um die Ecke. Dennis Russell Davis dirigierte das MDR-Sinfonieorchester. In der Euryanthe, da geht's um die Ehre der Frau und Moralbegriffe des Mittelalters. Die sind allerdings denen der bürgerlichen Welt des 19. Jahrhunderts gar nicht so fern. Wald und die Mystik sind in der Euryanthe weit mehr als eine dekorative Kulisse, Wald und Musik. Sie spiegeln die seelische Verfassung der Akteure und verhelfen auch der Wahrheit zu ihrem Recht. Immer im Spiel beim Wald das Übernatürliche, das Mystische. Musikalisch sehr schön deutlich wird diese Naturmagie im berühmten Jagdchor. Vierstimmige Waldhörner und chromatische Dissonanzen im Orchester, sie fangen da wunderbar die unheimliche, einsame und aber auch magische Stimmung des Waldes ein. Wir hören den MDR-Rundfunkchor.

Der MDR-Rundfunkchor mit dem Jagdchor aus Karl Maria von Webers Oper Euryanthe. Die Geschichten dampfen, die Höhen glühen, welch fröhliches Jagen in Waldesgrün, sang da der Chor. Der Wald in Webers Oper Euryanthe ist eher quasi archetypisch der romantische Raum. Unheimlich ist er und bedrohlich, aber gleichzeitig der einzige Ort, an dem die korrumpierte Wahrheit des Hofes durch Naturgewalt und Mystik wieder geheilt werden kann. Der Wald, Dreh- und Angelpunkt im heutigen Konzert bei MDR Kultur und MDR Klassik. Es war die Engländerin Ethel Smyth. Sie lebte von 1858 bis 1944. Es war Ethel Smyth, die eine Oper über den Wald geschrieben hat. Als 19-Jährige hatte sie gegen den Willen des Vaters in Leipzig bei Karl Reinicke Musik studiert, dort auch Brahms, Grieg und Tschaikowski kennengelernt und sich dann der Komposition von Opern zugewandt, die allesamt in Deutschland uraufgeführt wurden. Ihre Oper Der Wald, 1902 in der Hofoper Berlin. Und ja, bezüglich Titel, Libretto und Musik war die Oper ganz auf ihr deutsches Publikum zugeschnitten. In der Oper Der Wald geht's um die Liebe zwischen Röschen und Heinrich, dem starken und guten Holzfäller, den das attraktive Luder Jolante, die Gattin des Landgrafen, vernaschen will. Sie verspricht, ihm das Leben zu retten, wenn er sich ihr nur hingeben würde. Der Landgraf will ihn nämlich wegen eines Wildfrevels töten. Natürlich bleibt Heinrich seinem Röschen treu und wird am Ende von den Häschern Jolantes erstochen. Soweit, so dramatisch. Für die Seele des singenden Waldes sind Unglückstaten der Menschen und deren Seitensprünge aber nur ein flüchtiger Moment. Im Prolog lässt Smyth von Waldgeistern den ewigen, unberührten Wald besingen. Wir weben und schweben in des Waldes grün dämmernder Einsamkeit. Fern von der Menschen ruhelosem wilden Gewühl berührt uns, verführt uns nicht Hass und Neid, singen da die Waldgeister. Wir hören wieder den MDR-Rundfunkchor, dazu das MDR-Sinfonieorchester. Die Leitung hat Dennis Russell Davies.

Der Prolog der Oper Der Wald von Ethel Smyth mit dem Chor der Waldgeister, mit dem MDR-Rundfunkchor und dem MDR-Sinfonieorchester unter Dennis Russell Davis. Vergänglich ist der sterblichen Leid, vergänglich der sterblichen kurze Lust. Wir aber leben uralt wie der Himmel und jung wie des Frühlings sich ewig erneuernde Zauberpracht, sangen am Ende des Prologs die Waldgeister. Der Wald, er ist nicht idyllisch, sondern vor allem psychologisch aufgeladen mit Schuld, Angst und einem unausweichlichen Schicksal. Und um Schuld, Gewalt, aber auch Liebe geht es in Robert Schumanns weltlichem Chorwerk vom Pagen und der Königstochter. Uraufgeführt am 3. Dezember 1852 in Düsseldorf. Es ist also ein Spätwerk von Robert Schumann. Vom Pagen und der Königstochter ist nicht szenisch ausgearbeitet wie eine Oper, es gibt aber klar profilierte Rollen und eine dramatische Handlung. Die literarische Vorlage von Emanuel Geibel erzählt in vier zusammenhängenden Balladen die tragische Geschichte einer verbotenen Liebe zwischen einer Königstochter und dem Pagen. Intime, sehnsuchtsvolle Passagen prägen das Liebesduett des unglücklichen Paares. Düstere, dramatische Rhythmen untermalen die bittere Mordszene. Der Page wird vom König erschlagen. Und fließende, überirdische Klänge begleiten im Finale die Meerjungfrauen und die schauerliche Knochenharfe. In unserer Konzertaufzeichnung vom 5. September aus dem Kongresszentrum in Suhl gibt es jetzt Robert Schumanns weltliches Chorwerk vom Pagen und der Königstochter. Dennis Russell Davis dirigiert den MDR-Rundfunkchor und das MDR-Sinfonieorchester. Die Solopartien übernehmen Sängerinnen und Sänger des Rundfunkchors.

Das war Robert Schumanns weltliches Chorwerk vom Pagen und der Königstochter. Dennis Russell Davis dirigierte den MDR Rundfunkchor und das MDR Sinfonieorchester. Die Solopartien übernahmen Sängerinnen und Sänger des Rundfunkchors. Sie sind bei MDR Kultur und MDR Klassik. Mit Schumann endete der erste Konzertteil. Nach der Pause gab es dann in Suhl Musik aus Webers Freischütz. Das Konzert am 5. September war das Finale beim MDR Musiksommer, in dem stand der Wald thematisch im Mittelpunkt. Der Wald, der hat ja eine erstaunliche Verwandlung durchgemacht, vom Ort vieler Gefahren hin zu einem geschützten Ort unberührter Natur. Besonders aufmerksam schaute man immer dann auf den Wald, wenn man sich Sorgen um ihn machte. Gegen Ende des 18. Jahrhunderts, als von einer Holznot gewarnt wurde, oder im Zuge der Waldsterbendebatte in den 80er Jahren. Aber welche Rolle spielt der Wald in der Musik? Denke ich an Wald und Musik, dann denke ich an Vogelgesang, Waldesrauschen, Jagdhörner und natürlich Männerchöre. Da bin ich ein hoffnungsloser Romantiker, aber auch Komponisten ging es so. Im 19. Jahrhundert wurde, wenn es um den Wald ging, das Waldhorn genutzt. Und das Bindeglied zwischen Wald und Horn ist die Jagd. Die Jagd, vielfach besungen, hier ist das wohl berühmteste Beispiel, der Jägerchor aus dem Freischütz von Karl Maria von Weber.

Das war der Jägerchor aus dem Freischütz von Karl Maria von Weber. Wir hörten die Herren des MDR-Rundfunkchores. Der Freischütz, zweifellos die populärste deutsche Oper des 19. Jahrhunderts und in gewisser Weise bis heute der Inbegriff der romantischen deutschen Oper. Danach, weniger bekannt, aber auch sehr reizvoll, Karl Maria von Webers Orchestermusik Turandot. Bei Turandot, da denken wir natürlich zuerst an die Oper von Giacomo Puccini. Weber und Puccini, beide aber, sie griffen auf das im 18. Jahrhundert verfasste Theatermärchen Turandot des italienischen Dramatikers Carlo Gozzi zurück. Gozzis tragikomisches Märchen Turandot von 1762 erzählt die Geschichte der stolzen, eiskalten chinesischen Prinzessin Turandot, die jeden Freier drei Rätsel lösen lässt. Ihre Bedingung, wer scheitert, wird gnadenlos hingerichtet. Der tatarische Prinz Kalaf löst alle drei Rätsel. Weil Turandot sich aber weigert, ihn zu heiraten, stellt er ihr eine Gegenaufgabe. Bis zum Morgen soll sie seinen Namen herausfinden, anderenfalls bekommt sie ihn. Am Ende besiegt seine Liebe ihre Kälte und sie gibt nach. Turandot, Puccini komponierte aus diesem Stoff 1926 eine Oper, Weber 1809 eine Schauspielmusik. Sowohl Weber als auch Puccini bemühten sich, echtes asiatisches Lokalkolorit in ihre europäische Tonsprache zu integrieren. Für die Ouvertüre seiner Schauspielmusik, da nutzte Weber eine als Air Chinoise bekannte pentatonische Weise aus Jean-Jacques Rousseaus Musiklexikon. Da nehmen wir sie doch mal kurz mit an den Kaiserhof in Peking.

Soweit der Beginn von Webers Schauspielmusik Turandot. Das R Chinoise, die Ouvertüre und die nachfolgenden 6 Stücke, Märsche und Zwischenspiele, die basieren fast ausschließlich auf diesem einen Thema. Obwohl die Turandot Bühnenmusik von Weber im Schatten von Giacomo Puccinis weltberühmter Turandot Oper steht, bekam Webers Thema im 20. Jahrhundert noch einmal Berühmtheit. Paul Hindemith, er griff genau dieses R Chinoise für seine bekannten symphonischen Metamorphosen nach Themen von Karl Maria von Weber auf. Komponiert hat sie Hindemith 1943. Hindemith betreibt hier keine bloße Orchestrierung des Turandot-Stoffs. Er bricht die historischen Vorlagen regelrecht auf, um sie rhythmisch, harmonisch und klanglich völlig neu zu erfinden. Wie bei einer Metamorphose entsteht etwas Neues. Und Hindemith legt hier einen tollen Spagat hin zwischen Original und Moderne. Er übernimmt Webers Melodien, meist aus unbekannten vierhändigen Klavierstücken, fast notengetreu. Er kleidet sie jedoch in ein völlig neues harmonisches Gewand und erweitert sie etwa durch komplexe Gegenmelodien. Das Herzstück des Werks ist der 2. Satz, ein Scherzo mit dem Turandot-Thema. Und hier werden Sie dann auch die von Weber überlieferte eigentliche chinesische Melodie, das R Chinoise, erkennen. Das pentatonische Thema von Weber wird bei Hindemith durch das ganze Orchester gereicht. Hindemith bricht aber die klassischen Takte der Romantik auf mit scharfen, synkopierten Rhythmen. Besonders berühmt ist das jazzige Ragtime-Fugato im 2. Satz. Und hier sind sie, die symphonischen Metamorphosen nach Themen von Karl Maria von Weber von Paul Hindemith. Dennis Russell Davis dirigiert das MDR-Sinfonieorchester.

0: virtuos und farbenreich instrumentiert und eine ausgeprägte Rhythmik. Paul Hindemith, Sinfonische Metamorphosen über Themen von Karl Maria von Weber haben Sie gehört. Immer wieder gibt's unerwartete Brüche und viel Witz. Erhabene Momente werden oft abrupt durch humorvolle Einfälle, perkussive Ausbrüche oder ungewöhnliche Instrumentenkombinationen kontrastiert. Hätten Sie diese Spielfreude bei Hindemith vermutet? Ausgerechnet bei Hindemith, dessen Stil oft als trocken empfunden wird. Das waren die Symphonischen Metamorphosen nach Themen von Karl Maria von Weber, von Paul Hindemith. Dennis Russell Davis dirigierte das MDR-Sinfonieorchester. Und das war das Schlusskonzert des MDR-Musiksommers 2026. In ihm erlebten sie auch die Damen und Herren des MDR-Rundfunkchores in der Einstudierung von Josep Villa y Casañas. Bei MDR Kultur und MDR Klassik hörten sie die Aufzeichnung vom 5. September aus dem Kongresszentrum in Suhl. Tonmeister war Matthias Behrendt, Toningenieur Christian Güssmer. Ich bin Stefan Blattner. Dank für Ihr Interesse.
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1: Dazu begrüßt sie Michaela Chamis. Es ist eine schöne und in der langen Geschichte dieses Orchesters auch alte Tradition der Sächsischen Staatskapelle Dresden, sich zu jeder Spielzeit einen Kapellkompositeur bzw. eine Kapellkompositrice sowie einen Kapellvirtuosen bzw. eine Kapellvirtuosin einzuladen. In der soeben begonnenen Saison 2026/27 ist diese Tradition ein klein wenig modifiziert worden, denn der Klarinettist und Komponist Jörg Wiedmann übernimmt beide Positionen naheliegenderweise in Personalunion. Am vergangenen Sonntag hat er sich mit einem Sonderkonzert der Staatskapelle im Kulturpalast dem Dresdner Publikum vorgestellt. Der Titel dieses Konzertes war programmatisch Romantik pur mit Ausrufezeichen. Romantik zielt in diesem Jahr natürlich auf das gleich doppelte Jubiläum Karl Maria von Webers, da die Musikwelt sowohl den 200. Todestag als auch den 240. Geburtstag des Komponisten begeht. Was also lag für Wiedmann da näher, als den Abend mit Weber zu beginnen? Romantik pur also, das Quintett für Klarinette, zwei Violinen, Viola und Violoncello B-Dur Opus 34, hier allerdings in einer Orchesterfassung, Solist und musikalische Leitung Jörg Wiedmann.

0: Karl Maria von Webers Klarinettenquintett als Orchesterstück. Damit begann das Sonderkonzert der Sächsischen Staatskapelle, in dem sich der diesjährige Kapellvirtuos und Kapellkompositeur Jörg Wiedmann dem Dresdner Publikum vorgestellt hat. Bei ihm komme alles von der Klarinette, hat er einmal gesagt. Als Siebenjähriger habe er damit begonnen und kurz danach mit dem Komponieren angefangen. Später kam auch das Dirigieren hinzu. Und bei seinem Antrittskonzert verband er alle drei Disziplinen obendrein sogar noch mit der des Moderators. Hier ein Ausschnitt aus seiner Begrüßung im Kulturpalast.
1: Wie Sie vielleicht gespürt haben, ich liebe die Musik von Karl Maria von Weber. Und die ist natürlich, wie Sie am besten wissen, untrennbar mit Dresden und eben auch der Staatskapelle verbunden. Deshalb freut es mich besonders, dass wir zu Beginn dieses wunderbare Stück von Weber gespielt haben. Es ist aber nicht nur ein Stück, was in der Vergangenheit liegt und wo man sagt, Mensch, damals, da war die Musik noch ideal oder noch schön. Im zweiten Satz namentlich, in diesem dunklen, langsamen Satz, ich finde ihn unglaublich modern. Welche Romantik ist das eigentlich? Die Natur wird plötzlich zu einem ganz nackten Ort, wo alle Gefühle noch drastischer ausgetragen werden. Ich habe es einmal drastisch formuliert. Ich würde mir wünschen, dass die Wolfsschluchszene von Weber auf neue Musikfestivals gespielt werden sollte. Diese 20 Minuten Musik sind moderner als alles, was wir heute so schreiben. Warum sage ich das? Weil mein Stück, was Sie jetzt hören, der Danse Macabre, gar nicht so weit weg ist von dieser Welt, von dieser schaurig schönen Welt.
0: Und genau den hören wir jetzt, den 2022 entstandenen und unter der Leitung des Komponisten in Paris uraufgeführten Danse Macabre von Jörg Wiedmann, der, wie gesagt, auch dieses Konzert der Sächsischen Staatskapelle dirigiert und gleich die 12 Mitternachtsschläge von Klavier und Harfe anstimmen lässt.

0: Tragische Ausgelassenheit, perkussiv und tänzerisch, eine Musik voller Zitate und Stilwechsel. So muss es wohl zugehen, wenn sich nach Mitternacht die Toten aus ihren Gräbern erheben. Das war der Danse Macabre von Jörg Wiedmann, dem aktuellen Kapellkompositeur der Sächsischen Staatskapelle, der in dieser Saison zugleich auch der Kapellvirtuos ist. Im nächsten Stück dieses von MDR Klassik aufgezeichneten Konzerts stellt Jörg Wiedmann beide Professionen unter Beweis, die des Komponisten und die des Virtuosen. Seine Fantasie für Klarinette Solo hat der 1973 in München geborene mit 19 Jahren komponiert. Ein Rausch ohne Taktstriche, wie er betonte. Vor diesem Solo wies Wiedmann darauf hin,
1: dass auch dieses Stück ohne Kammerer von Webers Kunst für die Klarinette zu schreiben nicht möglich wäre. Vielleicht erinnern Sie sich aus dem Quintett im letzten Satz an diese Figur. Da kommen so viele schnelle Töne vor, das ist ein solcher Temporausch und das hat mich für dieses Stück einfach sehr inspiriert. Aber ich möchte gar nicht große Worte über das Stück machen, sondern es einfach für Sie spielen. Viel Vergnügen mit der Fantasie für Klarinette Solo.

Jörg Wiedmann, die Fantasie für Klarinette Solo, komponiert und vorgetragen von ihm selbst. Der Klarinettist, Komponist und Dirigent ist von der Sächsischen Staatskapelle Dresden eingeladen worden, eine Spielzeit lang als Kapellvirtuos und Kapellkompositeur zu wirken. Für diese Dresdner Residenz ist neben einem ausführlichen Porträtkonzert im Festspielhaus Hellerau auch ein Wiedmann-Rezital angekündigt, in dem er gemeinsam mit seiner Schwester, der Geigerin Caroline Wiedmann, und dem Pianisten Denis Varjon zu erleben sein wird. Ferner stehen ein Sinfoniekonzert an, in dem Wiedmanns Lied für Orchester mit Gustav Mahlers Lied von der Erde verbunden wird, unter der musikalischen Leitung von Chefdirigent Daniele Gatti, sowie eine Uraufführung, die im kommenden Frühjahr beim Festival Beethoven 4 Tage 9 Sinfonien erklingen wird. Unser Konzertabend mit einer Aufzeichnung des Sonderkonzerts Romantik pur wird mit einem echten Romantiker beendet, mit der 5. Sinfonie von Felix Mendelssohn Bartholdy, der sogenannten Reformationssinfonie. Eine Huldigung des einstigen Gewandhauskapellmeisters, die für Jörg Wiedmann eine Herzenssache war, wie er bekannte.

0: Die Reformationssinfonie von Felix Mendelssohn Bartholdy, sie war der Schlusspunkt des Sonderkonzerts Romantik pur, mit dem sich der aktuelle Kapellvirtuos und Kapellkompositeur der Sächsischen Staatskapelle sowohl als Komponist und virtuoser Klarinettist als auch am Dirigentenpult dem Dresdner Publikum vorgestellt hat. Bei MDR Klassik und MDR Kultur hörten Sie eine Aufnahme vom 20. September aus dem Dresdner Kulturpalast. Tonmeister Martin Linde, Toningenieur Romualdas Urba. Ich bin Michaela Chamis und wünsche Ihnen weiterhin einen angenehmen Abend.
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2: Stefan Blattner begrüßt Sie herzlich zum Konzertabend bei MDR Kultur und MDR Klassik, bei dem es nach Thüringen geht, nach Suhl im Kongresszentrum. Dort wurde am 5. September der diesjährige MDR Musiksommer beschlossen und der hatte vielfach den Wald besungen und bespielt. Freuen Sie sich heute auf Musik von Karl Maria von Weber aus einer Waldoper von Ethel Smyth. Mystisch wird's dann bei Robert Schumann und ein wenig jazzig sogar bei Paul Hindemith. Wir starten in das heutige Konzert mit Musik aus Webers Oper Euryanthe. Schon kurze Zeit nach der Uraufführung seines Freischütz 1821 in Berlin bekam Weber den Auftrag, für das Wiener Kärntner Tortheater eine Oper zu schreiben. Sein Problem war, dass er keinen guten Librettisten fand. Mit Friedrich Kind, dem er den grandiosen Erfolg des Freischütz mit zu verdanken hatte, war er inzwischen zerstritten. In einem Dresdner literarischen Zirkel traf Weber auf Helmina von Chesy, eine bekannte Trivialschriftstellerin. Nachdem er verschiedene romantische Stoffe geprüft hatte, entschied er sich für Euryanthe, eine Geschichte aus dem 12. Jahrhundert. Wer keine Angst vor Ohrwürmern hat, wer einen Text akzeptiert, in dem sich Lust und Brust eher reimen als manche Handlungsstränge, der wird allerdings an der Euryanthe von Karl Maria von Weber seine Freude haben. Das Libretto wurde verspottet, die Musik aber wurde und wird bewundert. Schon in der Ouvertüre setzt Weber musikalisch ganz neue Maßstäbe. Was in den ersten Akkorden noch sehr lyrisch im Stil von Webers Freischütz beginnt, entwickelt sich nach wenigen Momenten schon zu einer dramatischen, fast wagnerschen Großpanoramamusik. Hier ist die Ouvertüre zu Webers Oper Euryanthe. Dennis Russell Davis dirigiert das MDR-Sinfonieorchester.

Das war zu Beginn unseres Konzerts die Ouvertüre zu Karl Maria von Webers Oper Euryanthe. Da liegt doch am Ende schon Wagner um die Ecke. Dennis Russell Davies dirigierte das MDR-Sinfonieorchester. In der Euryanthe, da geht es um die Ehre der Frau und Moralbegriffe des Mittelalters. Die sind allerdings denen der bürgerlichen Welt des 19. Jahrhunderts gar nicht so fern. Wald und die Mystik sind in der Euryanthe weit mehr als eine dekorative Kulisse, Wald und Musik. Sie spiegeln die seelische Verfassung der Akteure und verhelfen auch der Wahrheit zu ihrem Recht. Immer im Spiel beim Wald das Übernatürliche, das Mystische. Musikalisch sehr schön deutlich wird diese Naturmagie im berühmten Jagdchor. Vierstimmige Waldhörner und chromatische Dissonanzen im Orchester, sie fangen da wunderbar die unheimliche, einsame und aber auch magische Stimmung des Waldes ein. Wir hören den MDR-Rundfunkchor.

Der MDR-Rundfunkchor mit dem Jagdchor aus Karl Maria von Webers Oper Euryanthe. Die Geschichten dampfen, die Höhen glühen, welch fröhliches Jagen in Waldesgrün, sang da der Chor. Der Wald in Webers Oper Euryanthe ist eher quasi archetypisch der romantische Raum. Unheimlich ist er und bedrohlich, aber gleichzeitig der einzige Ort, an dem die korrumpierte Wahrheit des Hofes durch Naturgewalt und Mystik wieder geheilt werden kann. Der Wald, Dreh- und Angelpunkt im heutigen Konzert bei MDR Kultur und MDR Klassik. Es war die Engländerin Ethel Smyth. Sie lebte von 1858 bis 1944. Es war Ethel Smyth, die eine Oper über den Wald geschrieben hat. Als 19-Jährige hatte sie gegen den Willen des Vaters in Leipzig bei Karl Reinicke Musik studiert, dort auch Brahms, Grieg und Tschaikowski kennengelernt und sich dann der Komposition von Opern zugewandt, die allesamt in Deutschland uraufgeführt wurden. Ihre Oper Der Wald, 1902 in der Hofoper Berlin. Und ja, bezüglich Titel, Libretto und Musik war die Oper ganz auf ihr deutsches Publikum zugeschnitten. In der Oper Der Wald geht's um die Liebe zwischen Röschen und Heinrich, dem starken und guten Holzfäller, den das attraktive Luder Jolante, die Gattin des Landgrafen, vernaschen will. Sie verspricht ihm, das Leben zu retten, wenn er sich ihr nur hingeben würde. Der Landgraf will ihn nämlich wegen eines Wildfrevels töten. Natürlich bleibt Heinrich seinem Röschen treu und wird am Ende von den Häschern Jolantes erstochen. Soweit, so dramatisch. Für die Seele des singenden Waldes sind Unglückstaten der Menschen und deren Seitensprünge aber nur ein flüchtiger Moment. Im Prolog lässt Smyth von Waldgeistern den ewigen, unberührten Wald besingen. Wir weben und schweben in des Waldes grün dämmernder Einsamkeit. Fern von der Menschen ruhelosem wilden Gewühl berührt uns, verführt uns nicht Hass und Neid, singen da die Waldgeister. Wir hören wieder den MDR-Rundfunkchor, dazu das MDR-Sinfonieorchester. Die Leitung hat Dennis Russell Davies.

Der Prolog der Oper Der Wald von Ethel Smyth mit dem Chor der Waldgeister, mit dem MDR-Rundfunkchor und dem MDR-Sinfonieorchester unter Dennis Russell Davis. Vergänglich ist der sterblichen Leid, vergänglich der sterblichen kurze Lust. Wir aber leben uralt wie der Himmel und jung wie des Frühlings sich ewig erneuernde Zauberpracht, sangen am Ende des Prologs die Waldgeister. Der Wald, er ist nicht idyllisch, sondern vor allem psychologisch aufgeladen mit Schuld, Angst und einem unausweichlichen Schicksal. Und um Schuld, Gewalt, aber auch Liebe geht es in Robert Schumanns weltlichem Chorwerk vom Pagen und der Königstochter. Uraufgeführt am 3. Dezember 1852 in Düsseldorf. Es ist also ein Spätwerk von Robert Schumann. Vom Pagen und der Königstochter ist nicht szenisch ausgearbeitet wie eine Oper, es gibt aber klar profilierte Rollen und eine dramatische Handlung. Die literarische Vorlage von Emanuel Geibel erzählt in vier zusammenhängenden Balladen die tragische Geschichte einer verbotenen Liebe zwischen einer Königstochter und dem Pagen. Intime Sehnsucht.

Das war Robert Schumanns weltliches Chorwerk vom Pagen und der Königstochter. Dennis Russell Davis dirigierte den MDR Rundfunkchor und das MDR Sinfonieorchester. Die Solopartien übernahmen Sängerinnen und Sänger des Rundfunkchors. Sie sind bei MDR Kultur und MDR Klassik. Mit Schumann endete der erste Konzertteil. Nach der Pause gab es dann in Suhl Musik aus Webers Freischütz. Das Konzert am 5. September war das Finale beim MDR Musiksommer, in dem stand der Wald thematisch im Mittelpunkt. Der Wald, der hat ja eine erstaunliche Verwandlung durchgemacht, vom Ort vieler Gefahren hin zu einem geschützten Ort unberührter Natur. Besonders aufmerksam schaute man immer dann auf den Wald, wenn man sich Sorgen um ihn machte. Gegen Ende des 18. Jahrhunderts, als von einer Holznot gewarnt wurde, oder im Zuge der Waldsterbendebatte in den 80er Jahren. Aber welche Rolle spielt der Wald in der Musik? Denke ich an Wald und Musik, dann denke ich an Vogelgesang, Waldesrauschen, Jagdhörner und natürlich Männerchöre. Da bin ich ein hoffnungsloser Romantiker, aber auch Komponisten ging es so. Im 19. Jahrhundert wurde, wenn es um den Wald ging, das Waldhorn genutzt. Und das Bindeglied zwischen Wald und Horn ist die Jagd. Die Jagd, vielfach besungen, hier ist das wohl berühmteste Beispiel, der Jägerchor aus dem Freischütz von Karl Maria von Weber.

Das war der Jägerchor aus dem Freischütz von Karl Maria von Weber. Wir hörten die Herren des MDR-Rundfunkchores. Der Freischütz, zweifellos die populärste deutsche Oper des 19. Jahrhunderts und in gewisser Weise bis heute der Inbegriff der romantischen deutschen Oper. Danach, weniger bekannt, aber auch sehr reizvoll, Karl Maria von Webers Orchestermusik Turandot. Bei Turandot, da denken wir natürlich zuerst an die Oper von Giacomo Puccini. Weber und Puccini beide, aber sie griffen auf das im 18. Jahrhundert verfasste Theatermärchen Turandot des italienischen Dramatikers Carlo Gozzi zurück. Gozzis tragikomisches Märchen Turandot von 1762 erzählt die Geschichte der stolzen, eiskalten chinesischen Prinzessin Turandot, die jeden Freier drei Rätsel lösen lässt. Ihre Bedingung, wer scheitert, wird gnadenlos hingerichtet. Der tatarische Prinz Kalaf löst alle drei Rätsel. Weil Turandot sich aber weigert, ihn zu heiraten, stellt er ihr eine Gegenaufgabe. Bis zum Morgen soll sie seinen Namen herausfinden, anderenfalls bekommt sie ihn. Am Ende besiegt seine Liebe ihre Kälte und sie gibt nach. Turandot, Puccini komponierte aus diesem Stoff 1926 eine Oper, Weber 1809 eine Schauspielmusik. Sowohl Weber als auch Puccini bemühten sich, echtes asiatisches Lokalkolorit in ihre europäische Tonsprache zu integrieren. Für die Ouvertüre seiner Schauspielmusik, da nutzte Weber eine als Air Chinoise bekannte pentatonische Weise aus Jean-Jacques Rousseaus Musiklexikon. Da nehmen wir sie doch mal kurz mit an den Kaiserhof in Peking.

Soweit der Beginn von Webers Schauspielmusik Turandot. Das R Chinoise, die Ouvertüre und die nachfolgenden 6 Stücke, Märsche und Zwischenspiele, die basieren fast ausschließlich auf diesem einen Thema. Obwohl die Turandot-Bühnenmusik von Weber im Schatten von Giacomo Puccinis weltberühmter Turandot-Oper steht, bekam Webers Thema im 20. Jahrhundert noch einmal Berühmtheit. Paul Hindemith, er griff genau dieses R Chinoise für seine bekannten symphonischen Metamorphosen nach Themen von Karl Maria von Weber auf. Komponiert hat sie Hindemith 1943. Hindemith betreibt hier keine bloße Orchestrierung des Turandot-Stoffs, er bricht die historischen Vorlagen regelrecht auf, um sie rhythmisch, harmonisch und klanglich völlig neu zu erfinden. Wie bei einer Metamorphose entsteht etwas Neues. Und Hindemith legt hier einen tollen Spagat hin zwischen Original und Moderne. Er übernimmt Webers Melodien, meist aus unbekannten vierhändigen Klavierstücken, fast notengetreu, er kleidet sie jedoch in ein völlig neues harmonisches Gewand und erweitert sie etwa durch komplexe Gegenmelodien. Das Herzstück des Werks ist der 2. Satz, ein Scherzo mit dem Turandot-Thema. Und hier werden Sie dann auch die von Weber überlieferte eigentliche chinesische Melodie, das R Chinoise, erkennen. Das pentatonische Thema von Weber wird bei Hindemith durch das ganze Orchester gereicht. Hindemith bricht aber die klassischen Takte der Romantik auf mit scharfen, synkopierten Rhythmen. Besonders berühmt ist das jazzige Ragtime-Fugato im 2. Satz. Und hier sind sie, die symphonischen Metamorphosen nach Themen von Karl Maria von Weber von Paul Hindemith. Dennis Russell Davis dirigiert das MDR-Sinfonieorchester.

0: virtuos und farbenreich instrumentiert und eine ausgeprägte Rhythmik. Paul Hindemith, Sinfonische Metamorphosen über Themen von Karl Maria von Weber haben Sie gehört. Immer wieder gibt's unerwartete Brüche und viel Witz. Erhabene Momente werden oft abrupt durch humorvolle Einfälle, perkussive Ausbrüche oder ungewöhnliche Instrumentenkombinationen kontrastiert. Hätten Sie diese Spielfreude bei Hindemith vermutet? Ausgerechnet bei Hindemith, dessen Stil oft als trocken empfunden wird. Das waren die Symphonischen Metamorphosen nach Themen von Karl Maria von Weber, von Paul Hindemith. Dennis Russell Davis dirigierte das MDR-Sinfonieorchester. Und das war das Schlusskonzert des MDR-Musiksommers 2026. In ihm erlebten sie auch die Damen und Herren des MDR-Rundfunkchores in der Einstudierung von Josep Villa y Casañas. Bei MDR-Kultur und MDR-Klassik hörten sie die Aufzeichnung vom 5. September aus dem Kongresszentrum in Suhl. Tonmeister war Matthias Behrendt, Toningenieur Christian Güssmer. Ich bin Stefan Blattner. Dank für Ihr Interesse.
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1: Dazu begrüßt sie Michaela Chamis. Es ist eine schöne und in der langen Geschichte dieses Orchesters auch alte Tradition der Sächsischen Staatskapelle Dresden, sich zu jeder Spielzeit einen Kapellkompositeur bzw. eine Kapellkompositrice sowie einen Kapellvirtuosen bzw. eine Kapellvirtuosin einzuladen. In der soeben begonnenen Saison 2026/27 ist diese Tradition ein klein wenig modifiziert worden, denn der Klarinettist und Komponist Jörg Wiedmann übernimmt beide Positionen naheliegenderweise in Personalunion. Am vergangenen Sonntag hat er sich mit einem Sonderkonzert der Staatskapelle im Kulturpalast dem Dresdner Publikum vorgestellt. Der Titel dieses Konzertes war programmatisch Romantik pur mit Ausrufezeichen. Romantik zielt in diesem Jahr natürlich auf das gleich doppelte Jubiläum Karl Maria von Webers, da die Musikwelt sowohl den 200. Todestag als auch den 240. Geburtstag des Komponisten begeht. Was also lag für Wiedmann da näher, als den Abend mit Weber zu beginnen? Romantik pur also, das Quintett für Klarinette, zwei Violinen, Viola und Violoncello B-Dur Opus 34, hier allerdings in einer Orchesterfassung, Solist und musikalische Leitung Jörg Wiedmann.

0: Karl-Maria von Webers Klarinettenquintett als Orchesterstück. Damit begann das Sonderkonzert der Sächsischen Staatskapelle, in dem sich der diesjährige Kapellvirtuos und Kapellkompositeur Jörg Wiedmann dem Dresdner Publikum vorgestellt hat. Bei ihm komme alles von der Klarinette, hat er einmal gesagt. Als Siebenjähriger habe er damit begonnen und kurz danach mit dem Komponieren angefangen. Später kam auch das Dirigieren hinzu. Und bei seinem Antrittskonzert verband er alle drei Disziplinen obendrein sogar noch mit der des Moderators. Hier ein Ausschnitt aus seiner Begrüßung im Kulturpalast.
1: Wie Sie vielleicht gespürt haben, ich liebe die Musik von Karl-Maria von Weber. Und die ist natürlich, wie Sie am besten wissen, untrennbar mit Dresden und eben auch der Staatskapelle verbunden. Deshalb freut es mich besonders, dass wir zu Beginn dieses wunderbare Stück von Weber gespielt haben. Es ist aber nicht nur ein Stück, was in der Vergangenheit liegt und wo man sagt, Mensch, damals, da war die Musik noch ideal oder noch schön. Im zweiten Satz namentlich, in diesem dunklen, langsamen Satz, ich finde ihn unglaublich modern. Welche Romantik ist das eigentlich? Die Natur wird plötzlich zu einem ganz nackten Ort, wo alle Gefühle noch drastischer ausgetragen werden. Ich habe es einmal drastisch formuliert. Ich würde mir wünschen, dass die Wolfsschluchszene von Weber auf neue Musikfestivals gespielt werden sollte. Diese 20 Minuten Musik sind moderner als alles, was wir heute so schreiben. Warum sage ich das? Weil mein Stück, was Sie jetzt hören, der Danse Macabre, gar nicht so weit weg ist von dieser Welt, von dieser schaurig schönen Welt.
0: Und genau den hören wir jetzt, den 2022 entstandenen und unter der Leitung des Komponisten in Paris uraufgeführten Danse Macabre von Jörg Wiedmann, der, wie gesagt, auch dieses Konzert der Sächsischen Staatskapelle dirigiert und gleich die 12 Mitternachtsschläge von Klavier und Harfe anstimmen lässt.

0: tragische Ausgelassenheit, perkussiv und tänzerisch, eine Musik voller Zitate und Stilwechsel. So muss es wohl zugehen, wenn sich nach Mitternacht die Toten aus ihren Gräbern erheben. Das war der Danse Macabre von Jörg Wiedmann, dem aktuellen Kapellkompositeur der Sächsischen Staatskapelle, der in dieser Saison zugleich auch der Kapellvirtuos ist. Im nächsten Stück dieses von MDR Klassik aufgezeichneten Konzerts stellt Jörg Wiedmann beide Professionen unter Beweis, die des Komponisten und die des Virtuosen. Seine Fantasie für Klarinette Solo hat der 1973 in München geborene mit 19 Jahren komponiert. Ein Rausch ohne Taktstriche, wie er betonte. Vor diesem Solo wies Wiedmann darauf hin,
1: dass auch dieses Stück ohne Karl Maria von Webers Kunst für die Klarinette zu schreiben nicht möglich wäre. Vielleicht erinnern Sie sich aus dem Quintett im letzten Satz an diese Figur. Da kommen so viele schnelle Töne vor. Das ist ein solcher Temporausch. Und das hat mich für dieses Stück einfach sehr inspiriert. Aber ich möchte gar nicht große Worte über das Stück machen, sondern es einfach für Sie spielen. Viel Vergnügen mit der Fantasie für Klarinette Solo.

Jörg Wiedmann, die Fantasie für Klarinette Solo, komponiert und vorgetragen von ihm selbst. Der Klarinettist, Komponist und Dirigent ist von der Sächsischen Staatskapelle Dresden eingeladen worden, eine Spielzeit lang als Kapellvirtuos und Kapellkompositeur zu wirken. Für diese Dresdner Residenz ist neben einem ausführlichen Porträtkonzert im Festspielhaus Hellerau auch ein Wiedmann-Rezital angekündigt, in dem er gemeinsam mit seiner Schwester, der Geigerin Caroline Wiedmann, und dem Pianisten Denis Varjon zu erleben sein wird. Ferner stehen ein Sinfoniekonzert an, in dem Wiedmanns Lied für Orchester mit Gustav Mahlers Lied von der Erde verbunden wird, unter der musikalischen Leitung von Chefdirigent Daniele Gatti, sowie eine Uraufführung, die im kommenden Frühjahr beim Festival Beethoven 4 Tage 9 Sinfonien erklingen wird. Unser Konzertabend mit einer Aufzeichnung des Sonderkonzerts Romantik pur wird mit einem echten Romantiker beendet, mit der 5. Sinfonie von Felix Mendelssohn Bartholdy, der sogenannten Reformationssinfonie. Eine Huldigung des einstigen Gewandhauskapellmeisters, die für Jörg Wiedmann eine Herzenssache war, wie er bekannte.

0: Die Reformationssinfonie von Felix Mendelssohn Bartholdy, sie war der Schlusspunkt des Sonderkonzerts Romantik pur, mit dem sich der aktuelle Kapellvirtuos und Kapellkompositeur der Sächsischen Staatskapelle sowohl als Komponist und virtuoser Klarinettist als auch am Dirigentenpult dem Dresdner Publikum vorgestellt hat. Bei MDR Klassik und MDR Kultur hörten Sie eine Aufnahme vom 20. September aus dem Dresdner Kulturpalast. Tonmeister Martin Linde, Toningenieur Romualdas Urba. Ich bin Michaela Chamis und wünsche Ihnen weiterhin einen angenehmen Abend.
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2: Stefan Blattner begrüßt Sie herzlich zum Konzertabend bei MDR Kultur und MDR Klassik, bei dem es nach Thüringen geht, nach Suhl im Kongresszentrum. Dort wurde am 5. September der diesjährige MDR Musiksommer beschlossen und der hatte vielfach den Wald besungen und bespielt. Freuen Sie sich heute auf Musik von Karl Maria von Weber aus einer Waldoper von Ethel Smyth. Mystisch wird's dann bei Robert Schumann und ein wenig jazzig sogar bei Paul Hindemith. Wir starten in das heutige Konzert mit Musik aus Webers Oper Euryanthe. Schon kurze Zeit nach der Uraufführung seines Freischütz 1821 in Berlin bekam Weber den Auftrag, für das Wiener Kärntner Tortheater eine Oper zu schreiben. Sein Problem war, dass er keinen guten Librettisten fand. Mit Friedrich Kind, dem er den grandiosen Erfolg des Freischütz mit zu verdanken hatte, war er inzwischen zerstritten. In einem Dresdner literarischen Zirkel traf Weber auf Helmina von Chesy, eine bekannte Trivialschriftstellerin. Nachdem er verschiedene romantische Stoffe geprüft hatte, entschied er sich für Euryanthe, eine Geschichte aus dem 12. Jahrhundert. Wer keine Angst vor Ohrwürmern hat, wer einen Text akzeptiert, in dem sich Lust und Brust eher reimen als manche Handlungsstränge, der wird allerdings an der Euryanthe von Karl Maria von Weber seine Freude haben. Das Libretto wurde verspottet, die Musik aber wurde und wird bewundert. Schon in der Ouvertüre setzt Weber musikalisch ganz neue Maßstäbe. Was in den ersten Akkorden noch sehr lyrisch im Stil von Webers Freischütz beginnt, entwickelt sich nach wenigen Momenten schon zu einer dramatischen, fast wagnerschen Großpanoramamusik. Hier ist die Ouvertüre zu Webers Oper Euryanthe. Dennis Russell Davis dirigiert das MDR-Sinfonieorchester.

Das war zu Beginn unseres Konzerts die Ouvertüre zu Karl Maria von Webers Oper Euryanthe. Da lügt doch am Ende schon Wagner um die Ecke. Dennis Russell Davis dirigierte das MDR-Sinfonieorchester. In der Euryanthe, da geht es um die Ehre der Frau und Moralbegriffe des Mittelalters. Die sind allerdings denen der bürgerlichen Welt des 19. Jahrhunderts gar nicht so fern. Wald und die Mystik sind in der Euryanthe weit mehr als eine dekorative Kulisse, Wald und Musik. Sie spiegeln die seelische Verfassung der Akteure und verhelfen auch der Wahrheit zu ihrem Recht. Immer im Spiel beim Wald das Übernatürliche, das Mystische. Musikalisch sehr schön deutlich wird diese Naturmagie im berühmten Jagdchor. Vierstimmige Waldhörner und chromatische Dissonanzen im Orchester, sie fangen da wunderbar die unheimliche, einsame und aber auch magische Stimmung des Waldes ein. Wir hören den MDR-Rundfunkchor.

Der MDR-Rundfunkchor mit dem Jagdchor aus Karl-Maria von Webers Oper Euryanthe. Die Geschichten dampfen, die Höhen glühen, welch fröhliches Jagen in Waldesgrün, sang da der Chor. Der Wald in Webers Oper Euryanthe ist eher quasi archetypisch, der romantische Raum. Unheimlich ist er und bedrohlich, aber gleichzeitig der einzige Ort, an dem die korrumpierte Wahrheit des Hofes durch Naturgewalt und Mystik wieder geheilt werden kann. Der Wald, Dreh- und Angelpunkt im heutigen Konzert bei MDR Kultur und MDR Klassik. Es war die Engländerin Ethel Smyth. Sie lebte von 1858 bis 1944. Es war Ethel Smyth, die eine Oper über den Wald geschrieben hat. Als 19-Jährige hatte sie gegen den Willen des Vaters in Leipzig bei Karl Reinecke Musik studiert, dort auch Brahms, Grieg und Tschaikowski kennengelernt und sich dann der Komposition von Opern zugewandt, die allesamt in Deutschland uraufgeführt wurden. Ihre Oper Der Wald, 1902 in der Hofoper Berlin. Und ja, bezüglich Titel, Libretto und Musik war die Oper ganz auf ihr deutsches Publikum zugeschnitten. In der Oper Der Wald geht's um die Liebe zwischen Röschen und Heinrich, dem starken und guten Holzfäller, den das attraktive Luder Jolante, die Gattin des Landgrafen, vernaschen will. Sie verspricht ihm, das Leben zu retten, wenn er sich ihr nur hingeben würde. Der Landgraf will ihn nämlich wegen eines Wildfrevels töten. Natürlich bleibt Heinrich seinem Röschen treu und wird am Ende von den Häschern Jolantes erstochen. Soweit, so dramatisch. Für die Seele des singenden Waldes sind Unglückstaten der Menschen und deren Seitensprünge aber nur ein flüchtiger Moment. Im Prolog lässt Smyth von Waldgeistern den ewigen, unberührten Wald besingen. Wir weben und schweben in des Waldes grün dämmernder Einsamkeit. Fern von der Menschen ruhelosem wilden Gewühl berührt uns, verführt uns nicht Hass und Neid, singen da die Waldgeister. Wir hören wieder den MDR-Rundfunkchor, dazu das MDR-Sinfonieorchester. Die Leitung hat Dennis Russell Davies.

Der Prolog der Oper Der Wald von Ethel Smyth mit dem Chor der Waldgeister, mit dem MDR Rundfunkchor und dem MDR Sinfonieorchester unter Dennis Russell Davis. Vergänglich ist der sterblichen Leid, vergänglich der sterblichen kurze Lust. Wir aber leben uralt wie der Himmel und jung wie des Frühlings sich ewig erneuernde Zauberpracht, sangen am Ende des Prologs die Waldgeister. Der Wald, er ist nicht idyllisch, sondern vor allem psychologisch aufgeladen mit Schuld, Angst und einem unausweichlichen Schicksal. Und um Schuld, Gewalt, aber auch Liebe geht es in Robert Schumanns weltlichem Chorwerk vom Pagen und der Königstochter. Uraufgeführt am 3. Dezember 1852 in Düsseldorf. Es ist also ein Spätwerk von Robert Schumann. Vom Pagen und der Königstochter ist nicht szenisch ausgearbeitet wie eine Oper, es gibt aber klar profilierte Rollen und eine dramatische Handlung. Die literarische Vorlage von Emanuel Geibel erzählt in vier zusammenhängenden Balladen die tragische Geschichte einer verbotenen Liebe zwischen einer Königstochter und dem Pagen. Intime, sehnsuchtsvolle Passagen prägen das Liebesduett des unglücklichen Paares. Düstere, dramatische Rhythmen untermalen die bittere Mordszene. Der Page wird vom König erschlagen. Und fließende, überirdische Klänge begleiten im Finale die Meerjungfrauen und die schauerliche Knochenharfe. In unserer Konzertaufzeichnung vom 5. September aus dem Kongresszentrum in Suhl gibt es jetzt Robert Schumanns weltliches Chorwerk vom Pagen und der Königstochter. Dennis Russell Davis dirigiert den MDR Rundfunkchor und das MDR Sinfonieorchester. Die Solopartien übernehmen Sängerinnen und Sänger des Rundfunkchors.

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Das war Robert Schumanns weltliches Chorwerk vom Pagen und der Königstochter. Dennis Russell Davis dirigierte den MDR Rundfunkchor und das MDR Sinfonieorchester. Die Solopartien übernahmen Sängerinnen und Sänger des Rundfunkchors. 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Mit Schumann endete der erste Konzertteil. Nach der Pause gab es dann in Suhl Musik aus Webers Freischütz. Das Konzert am 5. September war das Finale beim MDR Musiksommer, in dem stand der Wald thematisch im Mittelpunkt. Der Wald, der hat ja eine erstaunliche Verwandlung durchgemacht, vom Ort vieler Gefahren hin zu einem geschützten Ort unberührter Natur. Besonders aufmerksam schaute man immer dann auf den Wald, wenn man sich Sorgen um ihn machte. Gegen Ende des 18. Jahrhunderts, als von einer Holznot gewarnt wurde, oder im Zuge der Waldsterbendebatte in den 80er Jahren. Aber welche Rolle spielt der Wald in der Musik? Denke ich an Wald und Musik, dann denke ich an Vogelgesang, Waldesrauschen, Jagdhörner und natürlich Männerchöre. Da bin ich ein hoffnungsloser Romantiker, aber auch Komponisten ging es so. Im 19. Jahrhundert wurde, wenn es um den Wald ging, das Waldhorn genutzt. Und das Bindeglied zwischen Wald und Horn ist die Jagd. Die Jagd, vielfach besungen, hier ist das wohl berühmteste Beispiel, der Jägerchor aus dem Freischütz von Karl Maria von Weber.

Das war der Jägerchor aus dem Freischütz von Karl Maria von Weber. Wir hörten die Herren des MDR-Rundfunkchores. Der Freischütz, zweifellos die populärste deutsche Oper des 19. Jahrhunderts und in gewisser Weise bis heute der Inbegriff der romantischen deutschen Oper. Danach, weniger bekannt, aber auch sehr reizvoll, Karl Maria von Webers Orchestermusik Turandot. Bei Turandot, da denken wir natürlich zuerst an die Oper von Giacomo Puccini. Weber und Puccini beide, aber sie griffen auf das im 18. Jahrhundert verfasste Theatermärchen Turandot des italienischen Dramatikers Carlo Gozzi zurück. Gozzis tragikomisches Märchen Turandot von 1762 erzählt die Geschichte der stolzen, eiskalten chinesischen Prinzessin Turandot, die jeden Freier drei Rätsel lösen lässt. Ihre Bedingung, wer scheitert, wird gnadenlos hingerichtet. Der tatarische Prinz Kalaf löst alle drei Rätsel. Weil Turandot sich aber weigert, ihn zu heiraten, stellt er ihr eine Gegenaufgabe. Bis zum Morgen soll sie seinen Namen herausfinden, anderenfalls bekommt sie ihn. Am Ende besiegt seine Liebe ihre Kälte und sie gibt nach. Turandot, Puccini komponierte aus diesem Stoff 1926 eine Oper, Weber 1809 eine Schauspielmusik. Sowohl Weber als auch Puccini bemühten sich, echtes asiatisches Lokalkolorit in ihre europäische Tonsprache zu integrieren. Für die Ouvertüre seiner Schauspielmusik, da nutzte Weber eine als Air Chinoise bekannte pentatonische Weise aus Jean-Jacques Rousseaus Musiklexikon. Da nehmen wir sie doch mal kurz mit an den Kaiserhof in Peking.

Soweit der Beginn von Webers Schauspielmusik Turandot. Das R Chinoise, die Ouvertüre und die nachfolgenden 6 Stücke, Märsche und Zwischenspiele, die basieren fast ausschließlich auf diesem einen Thema. Obwohl die Turandot-Bühnenmusik von Weber im Schatten von Giacomo Puccinis weltberühmter Turandot-Oper steht, bekam Webers Thema im 20. Jahrhundert noch einmal Berühmtheit. Paul Hindemith, er griff genau dieses R Chinoise für seine bekannten symphonischen Metamorphosen nach Themen von Karl Maria von Weber auf. Komponiert hat sie Hindemith 1943. Hindemith betreibt hier keine bloße Orchestrierung des Turandot-Stoffs, er bricht die historischen Vorlagen regelrecht auf, um sie rhythmisch, harmonisch und klanglich völlig neu zu erfinden. Wie bei einer Metamorphose entsteht etwas Neues. Und Hindemith legt hier einen tollen Spagat hin zwischen Original und Moderne. Er übernimmt Webers Melodien, meist aus unbekannten vierhändigen Klavierstücken, fast notengetreu. Er kleidet sie jedoch in ein völlig neues harmonisches Gewand und erweitert sie etwa durch komplexe Gegenmelodien. Das Herzstück des Werks ist der 2. Satz, ein Scherzo mit dem Turandot-Thema. Und hier werden Sie dann auch die von Weber überlieferte eigentliche chinesische Melodie, das R Chinoise, erkennen. Das pentatonische Thema von Weber wird bei Hindemith durch das ganze Orchester gereicht. Hindemith bricht aber die klassischen Takte der Romantik auf mit scharfen, synkopierten Rhythmen. Besonders berühmt ist das jazzige Ragtime-Fugato im 2. Satz. Und hier sind sie, die symphonischen Metamorphosen nach Themen von Karl Maria von Weber von Paul Hindemith. Dennis Russell Davis dirigiert das MDR-Sinfonieorchester.

0: virtuos und farbenreich instrumentiert und eine ausgeprägte Rhythmik. Paul Hindemith, sinfonische Metamorphosen über Themen von Karl Maria von Weber haben Sie gehört. Immer wieder gibt's unerwartete Brüche und viel Witz. Erhabene Momente werden oft abrupt durch humorvolle Einfälle, perkussive Ausbrüche oder ungewöhnliche Instrumentenkombinationen kontrastiert. Hätten Sie diese Spielfreude bei Hindemith vermutet? Ausgerechnet bei Hindemith, dessen Stil oft als trocken empfunden wird. Das waren die symphonischen Metamorphosen nach Themen von Karl Maria von Weber, von Paul Hindemith. Dennis Russell Davis dirigierte das MDR-Sinfonieorchester. Und das war das Schlusskonzert des MDR-Musiksommers 2026. In ihm erlebten sie auch die Damen und Herren des MDR-Rundfunkchores in der Einstudierung von Josep Villa y Casañas. Bei MDR Kultur und MDR Klassik hörten sie die Aufzeichnung vom 5. September aus dem Kongresszentrum in Suhl. Tonmeister war Matthias Behrendt, Toningenieur Christian Güssmer. Ich bin Stefan Blattner. Dank für Ihr Interesse.
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1: Dazu begrüßt sie Michaela Chamis. Es ist eine schöne und in der langen Geschichte dieses Orchesters auch alte Tradition der Sächsischen Staatskapelle Dresden, sich zu jeder Spielzeit einen Kapellkompositeur bzw. eine Kapellkompositrice sowie einen Kapellvirtuosen bzw. eine Kapellvirtuosin einzuladen. In der soeben begonnenen Saison 2026/27 ist diese Tradition ein klein wenig modifiziert worden, denn der Klarinettist und Komponist Jörg Wiedmann übernimmt beide Positionen naheliegenderweise in Personalunion. Am vergangenen Sonntag hat er sich mit einem Sonderkonzert der Staatskapelle im Kulturpalast dem Dresdner Publikum vorgestellt. Der Titel dieses Konzertes war programmatisch Romantik pur mit Ausrufezeichen. Romantik zielt in diesem Jahr natürlich auf das gleich doppelte Jubiläum Karl Maria von Webers, da die Musikwelt sowohl den 200. Todestag als auch den 240. Geburtstag des Komponisten begeht. Was also lag für Wiedmann da näher, als den Abend mit Weber zu beginnen? Romantik pur also, das Quintett für Klarinette, zwei Violinen, Viola und Violoncello B-Dur Opus 34, hier allerdings in einer Orchesterfassung, Solist und musikalische Leitung Jörg Wiedmann.

Karl-Maria von Webers Klarinettenquintett als Orchesterstück. Damit begann das Sonderkonzert der Sächsischen Staatskapelle, in dem sich der diesjährige Kapellvirtuos und Kapellkompositeur Jörg Wiedmann dem Dresdner Publikum vorgestellt hat. Bei ihm komme alles von der Klarinette, hat er einmal gesagt. Als Siebenjähriger habe er damit begonnen und kurz danach mit dem Komponieren angefangen. Später kam auch das Dirigieren hinzu. Und bei seinem Antrittskonzert verband er alle drei Disziplinen obendrein sogar noch mit der des Moderators. Hier ein Ausschnitt aus seiner Begrüßung.

0: wird plötzlich zu einem ganz nackten Ort, wo alle Gefühle noch drastischer ausgetragen werden. Ich habe es einmal drastisch formuliert. Ich würde mir wünschen, dass die Wolfsschluchszene von Weber auf neue Musikfestivals gespielt werden sollte. Diese 20 Minuten Musik sind moderner als alles, was wir heute so schreiben. Warum sage ich das? Weil mein Stück, was Sie jetzt hören, der Danse Macabre, gar nicht so weit weg ist von dieser Welt, von dieser schaurig schönen Welt.
1: Und genau den hören wir jetzt, den 2022 entstandenen und unter der Leitung des Komponisten in Paris uraufgeführten Danse Macabre von Jörg Wiedmann, der, wie gesagt, auch dieses Konzert der Sächsischen Staatskapelle dirigiert und gleich die 12 Mitternachtsschläge von Klavier und Harfe anstimmen lässt.

0: tragische Ausgelassenheit, perkussiv und tänzerisch, eine Musik voller Zitate und Stilwechsel. So muss es wohl zugehen, wenn sich nach Mitternacht die Toten aus ihren Gräbern erheben. Das war der Danse Macabre von Jörg Wiedmann, dem aktuellen Kapellkompositeur der Sächsischen Staatskapelle, der in dieser Saison zugleich auch der Kapellvirtuos ist. Im nächsten Stück dieses von MDR Klassik aufgezeichneten Konzerts stellt Jörg Wiedmann beide Professionen unter Beweis, die des Komponisten und die des Virtuosen. Seine Fantasie für Klarinette Solo hat der 1973 in München geborene mit 19 Jahren komponiert. Ein Rausch ohne Taktstriche, wie er betonte. Vor diesem Solo wies Wiedmann darauf hin,
1: dass auch dieses Stück ohne Karl Maria von Webers Kunst für die Klarinette zu schreiben nicht möglich wäre. Vielleicht erinnern Sie sich aus dem Quintett im letzten Satz an diese Figur. Da kommen so viele schnelle Töne vor. Das ist ein solcher Temporausch. Und das hat mich für dieses Stück einfach sehr inspiriert. Aber ich möchte gar nicht große Worte über das Stück machen, sondern es einfach für Sie spielen. Viel Vergnügen mit der Fantasie für Klarinette Solo.

Jörg Wiedmann, die Fantasie für Klarinette Solo, komponiert und vorgetragen von ihm selbst. Der Klarinettist, Komponist und Dirigent ist von der Sächsischen Staatskapelle Dresden eingeladen worden, eine Spielzeit lang als Kapellvirtuos und Kapellkompositeur zu wirken. Für diese Dresdner Residenz ist neben einem ausführlichen Porträtkonzert im Festspielhaus Hellerau auch ein Wiedmann-Rezital angekündigt, in dem er gemeinsam mit seiner Schwester, der Geigerin Caroline Wiedmann, und dem Pianisten Denis Varjon zu erleben sein wird. Ferner stehen ein Sinfoniekonzert an, in dem Wiedmanns Lied für Orchester mit Gustav Mahlers Lied von der Erde verbunden wird, unter der musikalischen Leitung von Chefdirigent Daniele Gatti, sowie eine Uraufführung, die im kommenden Frühjahr beim Festival Beethoven 4 Tage 9 Sinfonien erklingen wird. Unser Konzertabend mit einer Aufzeichnung des Sonderkonzerts Romantik pur wird mit einem echten Romantiker beendet, mit der 5. Sinfonie von Felix Mendelssohn Bartholdy, der sogenannten Reformationssinfonie. Eine Huldigung des einstigen Gewandhauskapellmeisters, die für Jörg Wiedmann eine Herzenssache war, wie er bekannte.

0: Die Reformationssinfonie von Felix Mendelssohn Bartholdy, sie war der Schlusspunkt des Sonderkonzerts Romantik pur, mit dem sich der aktuelle Kapellvirtuos und Kapellkompositeur der Sächsischen Staatskapelle sowohl als Komponist und virtuoser Klarinettist als auch am Dirigentenpult dem Dresdner Publikum vorgestellt hat. Bei MDR Klassik und MDR Kultur hörten Sie eine Aufnahme vom 20. September aus dem Dresdner Kulturpalast. Tonmeister Martin Linde, Toningenieur Romualdas Urba. Ich bin Michaela Chamis und wünsche Ihnen weiterhin einen angenehmen Abend.
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2: Stefan Blattner begrüßt Sie herzlich zum Konzertabend bei MDR Kultur und MDR Klassik, bei dem es nach Thüringen geht, nach Suhl im Kongresszentrum. Dort wurde am 5. September der diesjährige MDR Musiksommer beschlossen und der hatte vielfach den Wald besungen und bespielt. Freuen Sie sich heute auf Musik von Karl Maria von Weber aus einer Waldoper von Ethel Smyth. Mystisch wird's dann bei Robert Schumann und ein wenig jazzig sogar bei Paul Hindemith. Wir starten in das heutige Konzert mit Musik aus Webers Oper Euryanthe. Schon kurze Zeit nach der Uraufführung seines Freischütz 1821 in Berlin bekam Weber den Auftrag, für das Wiener Kärntner Tortheater eine Oper zu schreiben. Sein Problem war, dass er keinen guten Librettisten fand. Mit Friedrich Kind, dem er den grandiosen Erfolg des Freischütz mit zu verdanken hatte, war er inzwischen zerstritten. In einem Dresdner literarischen Zirkel traf Weber auf Helmina von Chesy, eine bekannte Trivialschriftstellerin. Nachdem er verschiedene romantische Stoffe geprüft hatte, entschied er sich für Euryanthe, eine Geschichte aus dem 12. Jahrhundert. Wer keine Angst vor Ohrwürmern hat, wer einen Text akzeptiert, in dem sich Lust und Brust eher reimen als manche Handlungsstränge, der wird allerdings an der Euryanthe von Karl Maria von Weber seine Freude haben. Das Libretto wurde verspottet, die Musik aber wurde und wird bewundert. Schon in der Ouvertüre setzt Weber musikalisch ganz neue Maßstäbe. Was in den ersten

Das war zu Beginn unseres Konzerts die Ouvertüre zu Karl Maria von Webers Oper Euryanthe. Da lugt doch am Ende schon Wagner um die Ecke. Dennis Russell Davies dirigierte das MDR-Sinfonieorchester. In der Euryanthe, da geht es um die Ehre der Frau und Moralbegriffe des Mittelalters. Die sind allerdings denen der bürgerlichen Welt des 19. Jahrhunderts gar nicht so fern. Wald und die Mystik sind in der Euryanthe weit mehr als eine dekorative Kulisse, Wald und Musik. Sie spiegeln die seelische Verfassung der Akteure und verhelfen auch der Wahrheit zu ihrem Recht. Immer im Spiel beim Wald das Übernatürliche, das Mystische. Musikalisch sehr schön deutlich wird diese Naturmagie im berühmten Jagdchor. Vierstimmige Waldhörner und chromatische Dissonanzen im Orchester, sie fangen da wunderbar die unheimliche, einsame und aber auch magische Stimmung des Waldes ein. Wir hören den MDR-Rundfunkchor.

Der MDR-Rundfunkchor mit dem Jagdchor aus Karl-Maria von Webers Oper Euryanthe. Die Geschichten dampfen, die Höhen glühen, welch fröhliches Jagen in Waldesgrün, sang da der Chor. Der Wald in Webers Oper Euryanthe ist eher quasi archetypisch, der romantische Raum. Unheimlich ist er und bedrohlich, aber gleichzeitig der einzige Ort, an dem die korrumpierte Wahrheit des Hofes durch Naturgewalt und Mystik wieder geheilt werden kann. Der Wald, Dreh- und Angelpunkt im heutigen Konzert bei MDR Kultur und MDR Klassik. Es war die Engländerin Ethel Smyth. Sie lebte von 1858 bis 1944. Es war Ethel Smyth, die eine Oper über den Wald geschrieben hat. Als 19-Jährige hatte sie gegen den Willen des Vaters in Leipzig bei Karl Reinecke Musik studiert, dort auch Brahms, Grieg und Tschaikowski kennengelernt und sich dann der Komposition von Opern zugewandt, die allesamt in Deutschland uraufgeführt wurden. Ihre Oper Der Wald, 1902 in der Hofoper Berlin. Und ja, bezüglich Titel, Libretto und Musik war die Oper ganz auf ihr deutsches Publikum zugeschnitten. In der Oper Der Wald geht's um die Liebe zwischen Röschen und Heinrich, dem starken und guten Holzfäller, den das attraktive Luder Jolante, die Gattin des Landgrafen, vernaschen will. Sie verspricht ihm, das Leben zu retten, wenn er sich ihr nur hingeben würde. Der Landgraf will ihn nämlich wegen eines Wildfrevels töten. Natürlich bleibt Heinrich seinem Röschen treu und wird am Ende von den Häschern Jolantes erstochen. Soweit, so dramatisch. Für die Seele des singenden Waldes sind Unglückstaten der Menschen und deren Seitensprünge aber nur ein flüchtiger Moment. Im Prolog lässt Smyth von Waldgeistern den ewigen, unberührten Wald besingen. Wir weben und schweben in des Waldes grün dämmernder Einsamkeit. Fern von der Menschen ruhelosem wilden Gewühl berührt uns, verführt uns nicht Hass und Neid, singen da die Waldgeister. Wir hören wieder den MDR-Rundfunkchor, dazu das MDR-Sinfonieorchester. Die Leitung hat Dennis Russell Davies.

Der Prolog der Oper Der Wald von Ethel Smyth mit dem Chor der Waldgeister, mit dem MDR-Rundfunkchor und dem MDR-Sinfonieorchester unter Dennis Russell Davis. Vergänglich ist der sterblichen Leid, vergänglich der sterblichen kurze Lust. Wir aber leben uralt wie der Himmel und jung wie des Frühlings sich ewig erneuernde Zauberpracht, sangen am Ende des Prologs die Waldgeister. Der Wald, er ist nicht idyllisch, sondern vor allem psychologisch aufgeladen mit Schuld, Angst und einem unausweichlichen Schicksal. Und um Schuld, Gewalt, aber auch Liebe geht es in Robert Schumanns weltlichem Chorwerk vom Pagen und der Königstochter. Uraufgeführt am 3. Dezember 1852 in Düsseldorf. Es ist also ein Spätwerk von Robert Schumann. Vom Pagen und der Königstochter ist nicht szenisch ausgearbeitet wie eine Oper, es gibt aber klar profilierte Rollen und eine dramatische Handlung. Die literarische Vorlage von Emanuel Geibel erzählt in vier zusammenhängenden Balladen die tragische Geschichte einer verbotenen Liebe zwischen einer Königstochter und dem Pagen. Intime, sehnsuchtsvolle Passagen prägen das Liebesduett des unglücklichen Paares. Düstere, dramatische Rhythmen untermalen die bittere Mordszene. Der Page wird vom König erschlagen. Und fließende, überirdische Klänge begleiten im Finale die Meerjungfrauen und die schauerliche Knochenharfe. In unserer Konzertaufzeichnung vom 5. September aus dem Kongresszentrum in Suhl gibt es jetzt Robert Schumanns weltliches Chorwerk vom Pagen und der Königstochter. Dennis Russell Davis dirigiert den MDR-Rundfunkchor und das MDR-Sinfonieorchester. Die Solopartien übernehmen Sängerinnen und Sänger des Rundfunkchors.

Das war Robert Schumanns weltliches Chorwerk vom Pagen und der Königstochter. Dennis Russell Davis dirigierte den MDR Rundfunkchor und das MDR Sinfonieorchester. Die Solopartien übernahmen Sängerinnen und Sänger des Rundfunkchors. Sie sind bei MDR Kultur und MDR Klassik. Mit Schumann endete der erste Konzertteil. Nach der Pause gab es dann in Suhl Musik aus Webers Freischütz. Das Konzert am 5. September war das Finale beim MDR Musiksommer, in dem stand der Wald thematisch im Mittelpunkt. Der Wald, der hat ja eine erstaunliche Verwandlung durchgemacht, vom Ort vieler Gefahren hin zu einem geschützten Ort unberührter Natur. Besonders aufmerksam schaute man immer dann auf den Wald, wenn man sich Sorgen um ihn machte. Gegen Ende des 18. Jahrhunderts, als von einer Holznot gewarnt wurde, oder im Zuge der Waldsterbendebatte in den 80er Jahren. Aber welche Rolle spielt der Wald in der Musik? Denke ich an Wald und Musik, dann denke ich an Vogelgesang, Waldesrauschen, Jagdhörner und natürlich Männerchöre. Da bin ich ein hoffnungsloser Romantiker, aber auch Komponisten ging es so. Im 19. Jahrhundert wurde, wenn es um den Wald ging, das Waldhorn genutzt. Und das Bindeglied zwischen Wald und Horn ist die Jagd. Die Jagd, vielfach besungen, hier ist das wohl berühmteste Beispiel, der Jägerchor aus dem Freischütz von Karl Maria von Weber.

Das war der Jägerchor aus dem Freischütz von Karl Maria von Weber. Wir hörten die Herren des MDR-Rundfunkchores. Der Freischütz, zweifellos die populärste deutsche Oper des 19. Jahrhunderts und in gewisser Weise bis heute der Inbegriff der romantischen deutschen Oper. Danach, weniger bekannt, aber auch sehr reizvoll, Karl Maria von Webers Orchestermusik Turandot. Bei Turandot, da denken wir natürlich zuerst an die Oper von Giacomo Puccini. Weber und Puccini, beide, aber sie griffen auf das im 18. Jahrhundert verfasste Theatermärchen.

nach. Turandot Puccini komponierte aus diesem Stoff 1926 eine Oper, Weber 1809 eine Schauspielmusik. Sowohl Weber als auch Puccini bemühten sich, echtes asiatisches Lokalkolorit in ihre europäische Tonsprache zu integrieren. Für die Ouvertüre seiner Schauspielmusik, da nutzte Weber eine als Air Chinoise bekannte pentatonische Weise aus Jean-Jacques Rousseaus Musiklexikon. Da nehmen wir sie doch mal kurz mit an den Kaiserhof in Peking.

Soweit der Beginn von Webers Schauspielmusik Turandot. Das R Chinoise, die Ouvertüre und die nachfolgenden 6 Stücke, Märsche und Zwischenspiele, die basieren fast ausschließlich auf diesem einen Thema. Obwohl die Turandot-Bühnenmusik von Weber im Schatten von Giacomo Puccinis weltberühmter Turandot-Oper steht, bekam Webers Thema im 20. Jahrhundert noch einmal Berühmtheit. Paul Hindemith, er griff genau dieses R Chinoise für seine bekannten symphonischen Metamorphosen nach Themen von Carl Maria von Weber auf. Komponiert hat sie Hindemith 1943. Hindemith betreibt hier keine bloße Orchestrierung des Turandot-Stoffs, er bricht die historischen Vorlagen regelrecht auf, um sie rhythmisch, harmonisch und klanglich völlig neu zu erfinden. Wie bei einer Metamorphose entsteht etwas Neues. Und Hindemith legt hier einen tollen Spagat hin zwischen Original und Moderne. Er übernimmt Webers Melodien, meist aus unbekannten vierhändigen Klavierstücken, fast notengetreu. Er kleidet sie jedoch in ein völlig neues harmonisches Gewand und erweitert sie etwa durch komplexe Gegenmelodien. Das Herzstück des Werks ist der 2. Satz, ein Scherzo mit dem Turandot-Thema. Und hier werden Sie dann auch die von Weber überlieferte eigentliche chinesische Melodie, das R Chinoise, erkennen. Das pentatonische Thema von Weber wird bei Hindemith durch das ganze Orchester gereicht. Hindemith bricht aber die klassischen Takte der Romantik auf mit scharfen, synkopierten Rhythmen. Besonders berühmt ist das jazzige Ragtime-Fugato im 2. Satz. Und hier sind sie, die symphonischen Metamorphosen nach Themen von Carl Maria von Weber von Paul Hindemith. Dennis Russell Davis dirigiert das MDR-Sinfonieorchester.

0: virtuos und farbenreich instrumentiert und eine ausgeprägte Rhythmik. Paul Hindemith, sinfonische Metamorphosen über Themen von Karl Maria von Weber haben Sie gehört. Immer wieder gibt's unerwartete Brüche und viel Witz. Erhabene Momente werden oft abrupt durch humorvolle Einfälle, perkussive Ausbrüche oder ungewöhnliche Instrumentenkombinationen kontrastiert. Hätten Sie diese Spielfreude bei Hindemith vermutet? Ausgerechnet bei Hindemith, dessen Stil oft als trocken empfunden wird. Das waren die symphonischen Metamorphosen nach Themen von Karl Maria von Weber, von Paul Hindemith. Dennis Russell Davis dirigierte das MDR-Sinfonieorchester. Und das war das Schlusskonzert des MDR-Musiksommers 2026. In ihm erlebten sie auch die Damen und Herren des MDR-Rundfunkchores in der Einstudierung von Josep Villa y Casañas. Bei MDR Kultur und MDR Klassik hörten sie die Aufzeichnung vom 5. September aus dem Kongresszentrum in Suhl. Tonmeister war Matthias Behrendt, Toningenieur Christian Güssmer. Ich bin Stefan Blattner. Dank für Ihr Interesse.
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1: Dazu begrüßt sie Michaela Chamis. Es ist eine schöne und in der langen Geschichte dieses Orchesters auch alte Tradition der Sächsischen Staatskapelle Dresden, sich zu jeder Spielzeit einen Kapellkompositeur bzw. eine Kapellkompositrice sowie einen Kapellvirtuosen bzw. eine Kapellvirtuosin einzuladen. In der soeben begonnenen Saison 2026/27 ist diese Tradition ein klein wenig modifiziert worden, denn der Klarinettist und Komponist Jörg Wiedmann übernimmt beide Positionen naheliegenderweise in Personalunion. Am vergangenen Sonntag hat er sich mit einem Sonderkonzert der Staatskapelle im Kulturpalast dem Dresdner Publikum vorgestellt. Der Titel dieses Konzertes war programmatisch Romantik pur mit Ausrufezeichen. Romantik zielt in diesem Jahr natürlich auf das gleich doppelte Jubiläum Karl Maria von Webers, da die Musikwelt sowohl den 200. Todestag als auch den 240. Geburtstag des Komponisten begeht. Was also lag für Wiedmann da näher, als den Abend mit Weber zu beginnen? Romantik pur also, das Quintett für Klarinette, zwei Violinen, Viola und Violoncello B-Dur Opus 34, hier allerdings in einer Orchesterfassung, Solist und musikalische Leitung Jörg Wiedmann.

0: Karl Maria von Webers Klarinettenquintett als Orchesterstück. Damit begann das Sonderkonzert der Sächsischen Staatskapelle, in dem sich der diesjährige Kapellvirtuos und Kapellkompositeur Jörg Wiedmann dem Dresdner Publikum vorgestellt hat. Bei ihm komme alles von der Klarinette, hat er einmal gesagt. Als Siebenjähriger habe er damit begonnen und kurz danach mit dem Komponieren angefangen. Später kam auch das Dirigieren hinzu. Und bei seinem Antrittskonzert verband er alle drei Disziplinen obendrein sogar noch mit der des Moderators. Hier ein Ausschnitt aus seiner Begrüßung im Kulturpalast.
1: Wie Sie vielleicht gespürt haben, ich liebe die Musik von Karl Maria von Weber. Und die ist natürlich, wie Sie am besten wissen, untrennbar mit Dresden und eben auch der Staatskapelle verbunden. Deshalb freut es mich besonders, dass wir zu Beginn dieses wunderbare Stück von Weber gespielt haben. Es ist aber nicht nur ein Stück, was in der Vergangenheit liegt und wo man sagt, Mensch, damals, da war die Musik noch ideal oder noch schön. Im zweiten Satz namentlich, in diesem dunklen, langsamen Satz, ich finde ihn unglaublich modern. Welche Romantik ist das eigentlich? Die Natur wird plötzlich zu einem ganz nackten Ort, wo alle Gefühle noch drastischer ausgetragen werden. Ich habe es einmal drastisch formuliert. Ich würde mir wünschen, dass die Wolfsschluchszene von Weber auf neue Musikfestivals gespielt werden sollte. Diese 20 Minuten Musik sind moderner als alles, was wir heute so schreiben. Warum sage ich das? Weil mein Stück, was Sie jetzt hören, der Danse Macabre, gar nicht so weit weg ist von dieser Welt, von dieser schaurig schönen Welt.
0: Und genau den hören wir jetzt, den 2022 entstandenen und unter der Leitung des Komponisten in Paris uraufgeführten Danse Macabre von Jörg Wiedmann, der, wie gesagt, auch dieses Konzert der Sächsischen Staatskapelle dirigiert und gleich die 12 Mitternachtsschläge von Klavier und Harfe anstimmen lässt.

0: tragische Ausgelassenheit, perkussiv und tänzerisch, eine Musik voller Zitate und Stilwechsel. So muss es wohl zugehen, wenn sich nach Mitternacht die Toten aus ihren Gräbern erheben. Das war der Danse Macabre von Jörg Wiedmann, dem aktuellen Kapellkompositeur der Sächsischen Staatskapelle, der in dieser Saison zugleich auch der Kapellvirtuos ist. Im nächsten Stück dieses von MDR Klassik aufgezeichneten Konzerts stellt Jörg Wiedmann beide Professionen unter Beweis, die des Komponisten und die des Virtuosen. Seine Fantasie für Klarinette Solo hat der 1973 in München Geborene mit 19 Jahren komponiert. Ein Rausch ohne Taktstriche, wie er betonte. Vor diesem Solo wies Wiedmann darauf hin,
1: dass auch dieses Stück ohne Kammerier von Webers Kunst für die Klarinette zu schreiben nicht möglich wäre. Vielleicht erinnern Sie sich aus dem Quintett im letzten Satz an diese Figur. Da kommen so viele schnelle Töne vor. Das ist ein solcher Temporausch. Und das hat mich für dieses Stück einfach sehr inspiriert. Aber ich möchte gar nicht große Worte über das Stück machen, sondern es einfach für Sie spielen. Viel Vergnügen mit der Fantasie für Klarinette Solo.

Jörg Wiedmann, die Fantasie für Klarinette Solo, komponiert und vorgetragen von ihm selbst. Der Klarinettist, Komponist und Dirigent ist von der Sächsischen Staatskapelle Dresden eingeladen worden, eine Spielzeit lang als Kapellvirtuos und Kapellkompositeur zu wirken. Für diese Dresdner Residenz ist neben einem ausführlichen Porträtkonzert im Festspielhaus Hellerau auch ein Wiedmann-Rezital angekündigt, in dem er gemeinsam mit seiner Schwester, der Geigerin Caroline Wiedmann, und dem Pianisten Denis Varjon zu erleben sein wird. Ferner stehen ein Sinfoniekonzert an, in dem Wiedmanns Lied für Orchester mit Gustav Mahlers Lied von der Erde verbunden wird, unter der musikalischen Leitung von Chefdirigent Daniele Gatti, sowie eine Uraufführung, die im kommenden Frühjahr beim Festival Beethoven 4 Tage 9 Sinfonien erklingen wird. Unser Konzertabend mit einer Aufzeichnung des Sonderkonzerts Romantik pur wird mit einem echten Romantiker beendet, mit der 5. Sinfonie von Felix Mendelssohn Bartholdy, der sogenannten Reformationssinfonie. Eine Huldigung des einstigen Gewandhauskapellmeisters, die für Jörg Wiedmann eine Herzenssache war, wie er bekannte.

0: Die Reformationssinfonie von Felix Mendelssohn Bartholdy, sie war der Schlusspunkt des Sonderkonzerts Romantik pur, mit dem sich der aktuelle Kapellvirtuos und Kapellkompositeur der Sächsischen Staatskapelle sowohl als Komponist und virtuoser Klarinettist als auch am Dirigentenpult dem Dresdner Publikum vorgestellt hat. Bei MDR Klassik und MDR Kultur hörten Sie eine Aufnahme vom 20. September aus dem Dresdner Kulturpalast. Tonmeister Martin Linde, Toningenieur Romualdas Urba. Ich bin Michaela Chamis und wünsche Ihnen weiterhin einen angenehmen Abend.
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2: Stefan Blattner begrüßt Sie herzlich zum Konzertabend bei MDR Kultur und MDR Klassik, bei dem es nach Thüringen geht, nach Suhl im Kongresszentrum. Dort wurde am 5. September der diesjährige MDR Musiksommer beschlossen und der hatte vielfach den Wald besungen und bespielt. Freuen Sie sich heute auf Musik von Karl Maria von Weber aus einer Waldoper von Ethel Smyth. Mystisch wird's dann bei Robert Schumann und ein wenig jazzig sogar bei Paul Hindemith. Wir starten in das heutige Konzert mit Musik aus Webers Oper Euryanthe. Schon kurze Zeit nach der Uraufführung seines Freischütz 1821 in Berlin bekam Weber den Auftrag, für das Wiener Kärntner Tortheater eine Oper zu schreiben. Sein Problem war, dass er keinen guten Librettisten fand. Mit Friedrich Kind, dem er den grandiosen Erfolg des Freischütz mit zu verdanken hatte, war er inzwischen zerstritten. In einem Dresdner literarischen Zirkel traf Weber auf Helmina von Chesy, eine bekannte Trivialschriftstellerin. Nachdem er verschiedene romantische Stoffe geprüft hatte, entschied er sich für Euryanthe, eine Geschichte aus dem 12. Jahrhundert. Wer keine Angst vor Ohrwürmern hat, wer einen Text akzeptiert, in dem sich Lust und Brust eher reimen als manche Handlungsstränge, der wird allerdings an der Euryanthe von Karl Maria von Weber seine Freude haben. Das Libretto wurde verspottet, die Musik aber wurde und wird bewundert. Schon in der Ouvertüre setzt Weber musikalisch ganz neue Maßstäbe. Was in den ersten Akkorden noch sehr lyrisch im Stil von Webers Freischütz beginnt, entwickelt sich nach wenigen Momenten schon zu einer dramatischen, fast wagnerschen Großpanoramamusik. Hier ist die Ouvertüre zu Webers Oper Euryanthe. Dennis Russell Davis dirigiert das MDR-Sinfonieorchester.

Das war zu Beginn unseres Konzerts die Ouvertüre zu Karl Maria von Webers Oper Euryanthe. Da lügt doch am Ende schon Wagner um die Ecke. Dennis Russell Davis dirigierte das MDR-Sinfonieorchester. In der Euryanthe, da geht's um die Ehre der Frau und Moralbegriffe des Mittelalters. Die sind allerdings denen der bürgerlichen Welt des 19. Jahrhunderts gar nicht so fern. Wald und die Mystik sind in der Euryanthe weit mehr als eine dekorative Kulisse, Wald und Musik. Sie spiegeln die seelische Verfassung der Akteure und verhelfen auch der Wahrheit zu ihrem Recht. Immer im Spiel beim Wald das Übernatürliche, das Mystische. Musikalisch sehr schön deutlich wird diese Naturmagie im berühmten Jagdchor. Vierstimmige Waldhörner und chromatische Dissonanzen im Orchester, sie fangen da wunderbar die unheimliche, einsame und aber auch magische Stimmung des Waldes ein. Wir hören den MDR-Rundfunkchor.

Der MDR-Rundfunkchor mit dem Jagdchor aus Karl Maria von Webers Oper Euryanthe. Die Geschichten dampfen, die Höhen glühen, welch fröhliches Jagen in Waldesgrün, sang da der Chor. Der Wald in Webers Oper Euryanthe ist eher quasi archetypisch, der romantische Raum. Unheimlich ist er und bedrohlich, aber gleichzeitig der einzige Ort, an dem die korrumpierte Wahrheit des Hofes durch Naturgewalt und Mystik wieder geheilt werden kann. Der Wald, Dreh- und Angelpunkt im heutigen Konzert bei MDR Kultur und MDR Klassik. Es war die Engländerin Ethel Smyth. Sie lebte von 1858 bis 1944. Es war Ethel Smyth, die eine Oper über den Wald geschrieben hat. Als 19-Jährige hatte sie gegen den Willen des Vaters in Leipzig bei Karl Reinicke Musik studiert, dort auch Brahms, Grieg und Tschaikowski kennengelernt und sich dann der Komposition von Opern zugewandt, die allesamt in Deutschland uraufgeführt wurden. Ihre Oper Der Wald, 1902 in der Hofoper Berlin. Und ja, bezüglich Titel, Libretto und Musik war die Oper ganz auf ihr deutsches Publikum zugeschnitten. In der Oper Der Wald geht's um die Liebe zwischen Röschen und Heinrich, dem starken und guten Holzfäller, den das attraktive Luder Jolante, die Gattin des Landgrafen, vernaschen will. Sie verspricht ihm, das Leben zu retten, wenn er sich ihr nur hingeben würde. Der Landgraf will ihn nämlich wegen eines Wildfrevels töten. Natürlich bleibt Heinrich seinem Röschen treu und wird am Ende von den Häschern Jolantes erstochen. Soweit, so dramatisch. Für die Seele des singenden Waldes sind Unglückstaten der Menschen und deren Seitensprünge aber nur ein flüchtiger Moment. Im Prolog lässt Smyth von Waldgeistern den ewigen, unberührten Wald besingen. Wir weben und schweben in des Waldes grün dämmernder Einsamkeit. Fern von der Menschen ruhelosem wilden Gewühl berührt uns, verführt uns nicht Hass und Neid, singen da die Waldgeister. Wir hören wieder den MDR-Rundfunkchor, dazu das MDR-Sinfonieorchester. Die Leitung hat Dennis Russell Davies.

Der Prolog der Oper Der Wald von Ethel Smyth mit dem Chor der Waldgeister, mit dem MDR-Rundfunkchor und dem MDR-Sinfonieorchester unter Dennis Russell Davis. Vergänglich ist der sterblichen Leid, vergänglich der sterblichen kurze Lust. Wir aber leben uralt wie der Himmel und jung wie des Frühlings sich ewig erneuernde Zauberpracht, sangen am Ende des Prologs die Waldgeister. Der Wald, er ist nicht idyllisch, sondern vor allem psychologisch aufgeladen mit Schuld, Angst und einem unausweichlichen Schicksal. Und um Schuld, Gewalt, aber auch Liebe geht es in Robert Schumanns weltlichem Chorwerk vom Pagen und der Königstochter. Uraufgeführt am 3. Dezember 1852 in Düsseldorf. Es ist also ein Spätwerk von Robert Schumann. Vom Pagen und der Königstochter ist nicht szenisch ausgearbeitet wie eine Oper, es gibt aber klar profilierte Rollen und eine dramatische Handlung. Die literarische Vorlage von Emanuel Geibel erzählt in vier zusammenhängenden Balladen die tragische Geschichte einer verbotenen Liebe zwischen einer Königstochter und dem Pagen. Intime, sehnsuchtsvolle Passagen prägen das Liebesduett des unglücklichen Paares. Düstere, dramatische Rhythmen untermalen die bittere Mordszene. Der Page wird vom König erschlagen. Und fließende, überirdische Klänge begleiten im Finale die Meerjungfrauen und die schauerliche Knochenharfe. In unserer Konzertaufzeichnung vom 5. September aus dem Kongresszentrum in Suhl gibt es jetzt Robert Schumanns weltliches Chorwerk vom Pagen und der Königstochter. Dennis Russell Davis dirigiert den MDR-Rundfunkchor und das MDR-Sinfonieorchester. Die Solopartien übernehmen Sängerinnen und Sänger des Rundfunkchors.

Das war Robert Schumanns weltliches Chorwerk vom Pagen und der Königstochter. Dennis Russell Davis dirigierte den MDR-Rundfunkchor und das MDR-Sinfonieorchester. Die Solopartien übernahmen Sängerinnen und Sänger des Rundfunkchors. Sie sind bei MDR Kultur und MDR Klassik. Mit Schumann endete der erste Konzertteil. Nach der Pause gab es dann in Suhl Musik aus Webers Freischütz. Das Konzert am 5. September war das Finale beim MDR Musiksommer, in dem stand der Wald thematisch im Mittelpunkt. Der Wald, der hat ja eine erstaunliche Verwandlung durchgemacht, vom Ort vieler Gefahren hin zu einem geschützten Ort unberührter Natur. Besonders aufmerksam schaute man immer dann auf den Wald, wenn man sich Sorgen um ihn machte. Gegen Ende des 18. Jahrhunderts, als von einer Holznot gewarnt wurde, oder im Zuge der Waldsterbendebatte in den 80er Jahren. Aber welche Rolle spielt der Wald in der Musik? Denke ich an Wald und Musik, dann denke ich an Vogelgesang, Waldesrauschen, Jagdhörner und natürlich Männerchöre. Da bin ich ein hoffnungsloser Romantiker, aber auch Komponisten ging es so. Im 19. Jahrhundert wurde, wenn es um den Wald ging, das Waldhorn genutzt. Und das Bindeglied zwischen Wald und Horn ist die Jagd. Die Jagd, vielfach besungen, hier ist das wohl berühmteste Beispiel, der Jägerchor aus dem Freischütz von Karl Maria von Weber.

Das war der Jägerchor aus dem Freischütz von Karl Maria von Weber. Wir hörten die Herren des MDR-Rundfunkchores. Der Freischütz, zweifellos die populärste deutsche Oper des 19. Jahrhunderts und in gewisser Weise bis heute der Inbegriff der romantischen deutschen Oper. Danach, weniger bekannt, aber auch sehr reizvoll, Karl Maria von Webers Orchestermusik Turandot. Bei Turandot, da denken wir natürlich zuerst an die Oper von Giacomo Puccini. Weber und Puccini, beide aber, sie griffen auf das im 18. Jahrhundert verfasste Theatermärchen Turandot des italienischen Dramatikers Carlo Gozzi zurück. Gozzis tragikomisches Märchen Turandot von 1762 erzählt die Geschichte der stolzen, eiskalten chinesischen Prinzessin Turandot, die jeden Freier drei Rätsel lösen lässt. Ihre Bedingung, wer scheitert, wird gnadenlos hingerichtet. Der tatarische Prinz Kalaf löst alle drei Rätsel. Weil Turandot sich aber weigert, ihn zu heiraten, stellt er ihr eine Gegenaufgabe. Bis zum Morgen soll sie seinen Namen herausfinden, anderenfalls bekommt sie ihn. Am Ende besiegt seine Liebe ihre Kälte und sie gibt nach. Turandot, Puccini komponierte aus diesem Stoff 1926 eine Oper, Weber 1809 eine Schauspielmusik. Sowohl Weber als auch Puccini bemühten sich, echtes asiatisches Lokalkolorit in ihre europäische Tonsprache zu integrieren. Für die Ouvertüre seiner Schauspielmusik, da nutzte Weber eine als Air Chinoise bekannte pentatonische Weise aus Jean-Jacques Rousseaus Musiklexikon. Da nehmen wir sie doch mal kurz mit an den Kaiserhof in Peking.

Soweit der Beginn von Webers Schauspielmusik Turandot. Das R Chinoise, die Ouvertüre und die nachfolgenden 6 Stücke, Märsche und Zwischenspiele, die basieren fast ausschließlich auf diesem einen Thema. Obwohl die Turandot-Bühnenmusik von Weber im Schatten von Giacomo Puccinis weltberühmter Turandot-Oper steht, bekam Webers Thema im 20. Jahrhundert noch einmal Berühmtheit. Paul Hindemith, er griff genau dieses R Chinoise für seine bekannten symphonischen Metamorphosen nach Themen von Karl Maria von Weber auf. Komponiert hat sie Hindemith 1943. Hindemith betreibt hier keine bloße Orchestrierung des Turandot-Stoffs, er bricht die historischen Vorlagen regelrecht auf, um sie rhythmisch, harmonisch und klanglich völlig neu zu erfinden. Wie bei einer Metamorphose entsteht etwas Neues. Und Hindemith legt hier einen tollen Spagat hin zwischen Original und Moderne. Er übernimmt Webers Melodien, meist aus unbekannten vierhändigen Klavierstücken, fast notengetreu. Er kleidet sie jedoch in ein völlig neues harmonisches Gewand und erweitert sie etwa durch komplexe Gegenmelodien. Das Herzstück des Werks ist der 2. Satz, ein Scherzo mit dem Turandot-Thema. Und hier werden Sie dann auch die von Weber überlieferte eigentliche chinesische Melodie, das R Chinoise, erkennen. Das pentatonische Thema von Weber wird bei Hindemith durch das ganze Orchester gereicht. Hindemith bricht aber die klassischen Takte der Romantik auf mit scharfen, synkopierten Rhythmen. Besonders berühmt ist das jazzige Ragtime-Fugato im 2. Satz. Und hier sind sie, die symphonischen Metamorphosen nach Themen von Karl Maria von Weber von Paul Hindemith. Dennis Russell Davis dirigiert das MDR-Sinfonieorchester.

0: virtuos und farbenreich instrumentiert und eine ausgeprägte Rhythmik. Paul Hindemith, sinfonische Metamorphosen über Themen von Karl Maria von Weber haben Sie gehört. Immer wieder gibt's unerwartete Brüche und viel Witz. Erhabene Momente werden oft abrupt durch humorvolle Einfälle, perkussive Ausbrüche oder ungewöhnliche Instrumentenkombinationen kontrastiert. Hätten Sie diese Spielfreude bei Hindemith vermutet? Ausgerechnet bei Hindemith, dessen Stil oft als trocken empfunden wird. Das waren die symphonischen Metamorphosen nach Themen von Karl Maria von Weber, von Paul Hindemith. Dennis Russell Davis dirigierte das MDR-Sinfonieorchester. Und das war das Schlusskonzert des MDR-Musiksommers 2026. In ihm erlebten sie auch die Damen und Herren des MDR-Rundfunkchores in der Einstudierung von Josep Villa y Casañas. Bei MDR Kultur und MDR Klassik hörten sie die Aufzeichnung vom 5. September aus dem Kongresszentrum in Suhl. Tonmeister war Matthias Behrendt, Toningenieur Christian Güssmer. Ich bin Stefan Blattner. Dank für Ihr Interesse.
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1: Dazu begrüßt sie Michaela Chamis. Es ist eine schöne und in der langen Geschichte dieses Orchesters auch alte Tradition der Sächsischen Staatskapelle Dresden, sich zu jeder Spielzeit einen Kapellkompositeur bzw. eine Kapellkompositrice sowie einen Kapellvirtuosen bzw. eine Kapellvirtuosin einzuladen. In der soeben begonnenen Saison 2026/27 ist diese Tradition ein klein wenig modifiziert worden, denn der Klarinettist und Komponist Jörg Wiedmann übernimmt beide Positionen naheliegenderweise in Personalunion. Am vergangenen Sonntag hat er sich mit einem Sonderkonzert der Staatskapelle im Kulturpalast dem Dresdner Publikum vorgestellt. Der Titel dieses Konzertes war programmatisch Romantik pur mit Ausrufezeichen. Romantik zielt in diesem Jahr natürlich auf das gleich doppelte Jubiläum Karl Maria von Webers, da die Musikwelt sowohl den 200. Todestag als auch den 240. Geburtstag des Komponisten begeht. Was also lag für Wiedmann da näher, als den Abend mit Weber zu beginnen? Romantik pur also, das Quintett für Klarinette, zwei Violinen, Viola und Violoncello B-Dur Opus 34, hier allerdings in einer Orchesterfassung, Solist und musikalische Leitung Jörg Wiedmann.

0: Karl Maria von Webers Klarinettenquintett als Orchesterstück. Damit begann das Sonderkonzert der Sächsischen Staatskapelle, in dem sich der diesjährige Kapellvirtuos und Kapellkompositeur Jörg Wiedmann dem Dresdner Publikum vorgestellt hat. Bei ihm komme alles von der Klarinette, hat er einmal gesagt. Als Siebenjähriger habe er damit begonnen und kurz danach mit dem Komponieren angefangen. Später kam auch das Dirigieren hinzu. Und bei seinem Antrittskonzert verband er alle drei Disziplinen obendrein sogar noch mit der des Moderators. Hier ein Ausschnitt aus seiner Begrüßung im Kulturpalast.
1: Wie Sie vielleicht gespürt haben, ich liebe die Musik von Karl Maria von Weber. Und die ist natürlich, wie Sie am besten wissen, untrennbar mit Dresden und eben auch der Staatskapelle verbunden. Deshalb freut es mich besonders, dass wir zu Beginn dieses wunderbare Stück von Weber gespielt haben. Es ist aber nicht nur ein Stück, was in der Vergangenheit liegt und wo man sagt, Mensch, damals, da war die Musik noch ideal oder noch schön. Im zweiten Satz namentlich, in diesem dunklen, langsamen Satz, ich finde ihn unglaublich modern. Welche Romantik ist das eigentlich? Die Natur wird plötzlich zu einem ganz nackten Ort, wo alle Gefühle noch drastischer ausgetragen werden. Ich habe es einmal drastisch formuliert. Ich würde mir wünschen, dass die Wolfsschluchszene von Weber auf neue Musikfestivals gespielt werden sollte. Diese 20 Minuten Musik sind moderner als alles, was wir heute so schreiben. Warum sage ich das? Weil mein Stück, was Sie jetzt hören, der Danse Macabre, gar nicht so weit weg ist von dieser Welt, von dieser schaurig schönen Welt.
0: Und genau den hören wir jetzt, den 2022 entstandenen und unter der Leitung des Komponisten in Paris uraufgeführten Danse Macabre von Jörg Wiedmann, der, wie gesagt, auch dieses Konzert der Sächsischen Staatskapelle dirigiert und gleich die 12 Mitternachtsschläge von Klavier und Harfe anstimmen lässt.

0: Tragische Ausgelassenheit, perkussiv und tänzerisch, eine Musik voller Zitate und Stilwechsel. So muss es wohl zugehen, wenn sich nach Mitternacht die Toten aus ihren Gräbern erheben. Das war der Danse Macabre von Jörg Wiedmann, dem aktuellen Kapellkompositeur der Sächsischen Staatskapelle, der in dieser Saison zugleich auch der Kapellvirtuos ist. Im nächsten Stück dieses von MDR Klassik aufgezeichneten Konzerts stellt Jörg Wiedmann beide Professionen unter Beweis, die des Komponisten und die des Virtuosen. Seine Fantasie für Klarinette Solo hat der 1973 in München geborene mit 19 Jahren komponiert. Ein Rausch ohne Taktstriche, wie er betonte. Vor diesem Solo wies Wiedmann darauf hin,
1: dass auch dieses Stück ohne Kammerer von Webers Kunst für die Klarinette zu schreiben nicht möglich wäre. Vielleicht erinnern Sie sich aus dem Quintett im letzten Satz an diese Figur. Da kommen so viele schnelle Töne vor, das ist ein solcher Temporausch und das hat mich für dieses Stück einfach sehr inspiriert. Aber ich möchte gar nicht große Worte über das Stück machen, sondern es einfach für Sie spielen. Viel Vergnügen mit der Fantasie für Klarinette Solo.

Jörg Wiedmann, die Fantasie für Klarinette Solo, komponiert und vorgetragen von ihm selbst. Der Klarinettist, Komponist und Dirigent ist von der Sächsischen Staatskapelle Dresden eingeladen worden, eine Spielzeit lang als Kapellvirtuos und Kapellkompositeur zu wirken. Für diese Dresdner Residenz ist neben einem ausführlichen Porträtkonzert im Festspielhaus Hellerau auch ein Wiedmann-Rezital angekündigt, in dem er gemeinsam mit seiner Schwester, der Geigerin Caroline Wiedmann, und dem Pianisten Denis Varjon zu erleben sein wird. Ferner stehen ein Sinfoniekonzert an, in dem Wiedmanns Lied für Orchester mit Gustav Mahlers Lied von der Erde verbunden wird, unter der musikalischen Leitung von Chefdirigent Daniele Gatti, sowie eine Uraufführung, die im kommenden Frühjahr beim Festival Beethoven 4 Tage 9 Sinfonien erklingen wird. Unser Konzertabend mit einer Aufzeichnung des Sonderkonzerts Romantik pur wird mit einem echten Romantiker beendet, mit der 5. Sinfonie von Felix Mendelssohn Bartholdy, der sogenannten Reformationssinfonie. Eine Huldigung des einstigen Gewandhauskapellmeisters, die für Jörg Wiedmann eine Herzenssache war, wie er bekannte.

0: Die Reformationssinfonie von Felix Mendelssohn Bartholdy, sie war der Schlusspunkt des Sonderkonzerts Romantik pur, mit dem sich der aktuelle Kapellvirtuos und Kapellkompositeur der Sächsischen Staatskapelle sowohl als Komponist und virtuoser Klarinettist als auch am Dirigentenpult dem Dresdner Publikum vorgestellt hat. Bei MDR Klassik und MDR Kultur hörten Sie eine Aufnahme vom 20. September aus dem Dresdner Kulturpalast. Tonmeister Martin Linde, Toningenieur Romualdas Urba. Ich bin Michaela Chamis und wünsche Ihnen weiterhin einen angenehmen Abend.
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2: Stefan Blattner begrüßt Sie herzlich zum Konzertabend bei MDR Kultur und MDR Klassik, bei dem es nach Thüringen geht, nach Suhl im Kongresszentrum. Dort wurde am 5. September der diesjährige MDR Musiksommer beschlossen und der hatte vielfach den Wald besungen und bespielt. Freuen Sie sich heute auf Musik von Karl Maria von Weber aus einer Waldoper von Ethel Smyth. Mystisch wird's dann bei Robert Schumann und ein wenig jazzig sogar bei Paul Hindemith. Wir starten in das heutige Konzert mit Musik aus Webers Oper Euryanthe. Schon kurze Zeit nach der Uraufführung seines Freischütz 1821 in Berlin bekam Weber den Auftrag, für das Wiener Kärntner Tortheater eine Oper zu schreiben. Sein Problem war, dass er keinen guten Librettisten fand. Mit Friedrich Kind, dem er den grandiosen Erfolg des Freischütz mit zu verdanken hatte, war er inzwischen zerstritten. In einem Dresdner literarischen Zirkel traf Weber auf Helmina von Chezy, eine bekannte Trivialschriftstellerin. Nachdem er verschiedene romantische Stoffe geprüft hatte, entschied er sich für Euryanthe, eine Geschichte aus dem 12. Jahrhundert. Wer keine Angst vor Ohrwürmern hat, wer einen Text akzeptiert, in dem sich Lust und Brust eher reimen als manche Handlungsstränge, der wird allerdings an der Euryanthe von Karl Maria von Weber seine Freude haben. Das Libretto wurde verspottet, die Musik aber wurde und wird bewundert. Schon in der Ouvertüre setzt Weber musikalisch ganz neue Maßstäbe. Was in den ersten Akkorden noch sehr lyrisch im Stil von Webers Freischütz beginnt, entwickelt sich nach wenigen Momenten schon zu einer dramatischen, fast wagnerschen Großpanoramamusik. Hier ist die Ouvertüre zu Webers Oper Euryanthe. Dennis Russell Davis dirigiert das MDR-Sinfonieorchester.

Das war zu Beginn unseres Konzerts die Ouvertüre zu Karl Maria von Webers Oper Euryanthe. Da liegt doch am Ende schon Wagner um die Ecke. Dennis Russell Davies dirigierte das MDR-Sinfonieorchester. In der Euryanthe, da geht es um die Ehre der Frau und Moralbegriffe des Mittelalters. Die sind allerdings denen der bürgerlichen Welt des 19. Jahrhunderts gar nicht so fern. Wald und die Mystik sind in der Euryanthe weit mehr als eine dekorative Kulisse, Wald und Musik. Sie spiegeln die seelische Verfassung der Akteure und verhelfen auch der Wahrheit zu ihrem Recht. Immer im Spiel beim Wald das Übernatürliche, das Mystische. Musikalisch sehr schön deutlich wird diese Naturmagie im berühmten Jagdchor. Vierstimmige Waldhörner und chromatische Dissonanzen im Orchester, sie fangen da wunderbar die unheimliche, einsame und aber auch magische Stimmung des Waldes ein. Wir hören den MDR-Rundfunkchor.

Der MDR-Rundfunkchor mit dem Jagdchor aus Karl Maria von Webers Oper Euryanthe. Die Geschichten dampfen, die Höhen glühen, welch fröhliches Jagen in Waldesgrün, sang da der Chor. Der Wald in Webers Oper Euryanthe ist eher quasi archetypisch, der romantische Raum. Unheimlich ist er und bedrohlich, aber gleichzeitig der einzige Ort, an dem die korrumpierte Wahrheit des Hofes durch Naturgewalt und Mystik wieder geheilt werden kann. Der Wald, Dreh- und Angelpunkt im heutigen Konzert bei MDR Kultur und MDR Klassik. Es war die Engländerin Ethel Smyth. Sie lebte von 1858 bis 1944. Es war Ethel Smyth, die eine Oper über den Wald geschrieben hat. Als 19-Jährige hatte sie gegen den Willen des Vaters in Leipzig bei Karl Reinicke Musik studiert, dort auch Brahms, Grieg und Tschaikowski kennengelernt und sich dann der Komposition von Opern zugewandt, die allesamt in Deutschland uraufgeführt wurden. Ihre Oper Der Wald, 1902 in der Hofoper Berlin. Und ja, bezüglich Titel, Libretto und Musik war die Oper ganz auf ihr deutsches Publikum zugeschnitten. In der Oper Der Wald geht's um die Liebe zwischen Röschen und Heinrich, dem starken und guten Holzfäller, den das attraktive Luder Jolante, die Gattin des Landgrafen, vernaschen will. Sie verspricht ihm, das Leben zu retten, wenn er sich ihr nur hingeben würde. Der Landgraf will ihn nämlich wegen eines Wildfrevels töten. Natürlich bleibt Heinrich seinem Röschen treu und wird am Ende von den Häschern Jolantes erstochen. Soweit, so dramatisch. Für die Seele des singenden Waldes sind Unglückstaten der Menschen und deren Seitensprünge aber nur ein flüchtiger Moment. Im Prolog lässt Smyth von Waldgeistern den ewigen, unberührten Wald besingen. Wir weben und schweben in des Waldes grün dämmernder Einsamkeit. Fern von der Menschen ruhelosem wilden Gewühl berührt uns, verführt uns nicht Hass und Neid, singen da die Waldgeister. Wir hören wieder den MDR-Rundfunkchor, dazu das MDR-Sinfonieorchester. Die Leitung hat Dennis Russell Davies.

Der Prolog der Oper Der Wald von Ethel Smyth mit dem Chor der Waldgeister, mit dem MDR Rundfunkchor und dem MDR Sinfonieorchester unter Dennis Russell Davis. Vergänglich ist der sterblichen Leid, vergänglich der sterblichen kurze Lust. Wir aber leben uralt wie der Himmel und jung wie des Frühlings sich ewig erneuernde Zauberpracht, sangen am Ende des Prologs die Waldgeister. Der Wald, er ist nicht idyllisch, sondern vor allem psychologisch aufgeladen mit Schuld, Angst und einem unausweichlichen Schicksal. Und um Schuld, Gewalt, aber auch Liebe geht es in Robert Schumanns weltlichem Chorwerk vom Pagen und der Königstochter. Uraufgeführt am 3. Dezember 1852 in Düsseldorf. Es ist also ein Spätwerk von Robert Schumann. Vom Pagen und der Königstochter ist nicht szenisch ausgearbeitet wie eine Oper, es gibt aber klar profilierte Rollen und eine dramatische Handlung. Die literarische Vorlage von Emanuel Geibel erzählt in vier zusammenhängenden Balladen die tragische Geschichte einer verbotenen Liebe zwischen einer Königstochter und dem Pagen. Intime, sehnsuchtsvolle Passagen prägen das Liebesduett des unglücklichen Paares. Düstere, dramatische Rhythmen untermalen die bittere Mordszene. Der Page wird vom König erschlagen. Und fließende, überirdische Klänge begleiten im Finale die Meerjungfrauen und die schauerliche Knochenharfe. In unserer Konzertaufzeichnung vom 5. September aus dem Kongresszentrum in Suhl gibt es jetzt Robert Schumanns weltliches Chorwerk vom Pagen und der Königstochter. Dennis Russell Davis dirigiert den MDR Rundfunkchor und das MDR Sinfonieorchester. Die Solopartien übernehmen Sängerinnen und Sänger des Rundfunkchors.

Das war Robert Schumanns weltliches Chorwerk vom Pagen und der Königstochter. Dennis Russell Davis dirigierte den MDR Rundfunkchor und das MDR Sinfonieorchester. Die Solopartien übernahmen Sängerinnen und Sänger des Rundfunkchors. Sie sind bei MDR Kultur und MDR Klassik. Mit Schumann endete der erste Konzertteil. Nach der Pause gab es dann in Suhl Musik aus Webers Freischütz. Das Konzert am 5. September war das Finale beim MDR Musiksommer, in dem stand der Wald thematisch im Mittelpunkt. Der Wald, der hat ja eine erstaunliche Verwandlung durchgemacht, vom Ort vieler Gefahren hin zu einem geschützten Ort unberührter Natur. Besonders aufmerksam schaute man immer dann auf den Wald, wenn man sich Sorgen um ihn machte. Gegen Ende des 18. Jahrhunderts, als von einer Holznot gewarnt wurde, oder im Zuge der Waldsterbendebatte in den 80er Jahren. Aber welche Rolle spielt der Wald in der Musik? Denke ich an Wald und Musik, dann denke ich an Vogelgesang, Waldesrauschen, Jagdhörner und natürlich Männerchöre. Da bin ich ein hoffnungsloser Romantiker, aber auch Komponisten ging es so. Im 19. Jahrhundert wurde, wenn es um den Wald ging, das Waldhorn genutzt. Und das Bindeglied zwischen Wald und Horn ist die Jagd. Die Jagd, vielfach besungen, hier ist das wohl berühmteste Beispiel, der Jägerchor aus dem Freischütz von Karl Maria von Weber.

Das war der Jägerchor aus dem Freischütz von Karl Maria von Weber. Wir hörten die Herren des MDR-Rundfunkchores. Der Freischütz, zweifellos die populärste deutsche Oper des 19. Jahrhunderts und in gewisser Weise bis heute der Inbegriff der romantischen deutschen Oper. Danach, weniger bekannt, aber auch sehr reizvoll, Karl Maria von Webers Orchestermusik Turandot. Bei Turandot, da denken wir natürlich zuerst an die Oper von Giacomo Puccini. Weber und Puccini beide, aber sie griffen auf das im 18. Jahrhundert verfasste Theatermärchen Turandot des italienischen Dramatikers Carlo Gozzi zurück. Gozzis tragikomisches Märchen Turandot von 1762 erzählt die Geschichte der stolzen, eiskalten chinesischen Prinzessin Turandot, die jeden Freier drei Rätsel lösen lässt. Ihre Bedingung, wer scheitert, wird gnadenlos hingerichtet. Der tatarische Prinz Kalaf löst alle drei Rätsel. Weil Turandot sich aber weigert, ihn zu heiraten, stellt er ihr eine Gegenaufgabe. Bis zum Morgen soll sie seinen Namen herausfinden, anderenfalls bekommt sie ihn. Am Ende besiegt seine Liebe ihre Kälte und sie gibt nach. Turandot, Puccini komponierte aus diesem Stoff 1926 eine Oper, Weber 1809 eine Schauspielmusik. Sowohl Weber als auch Puccini bemühten sich, echtes asiatisches Lokalkolorit in ihre europäische Tonsprache zu integrieren. Für die Ouvertüre seiner Schauspielmusik, da nutzte Weber eine als Air Chinoise bekannte pentatonische Weise aus Jean-Jacques Rousseaus Musiklexikon. Da nehmen wir sie doch mal kurz mit an den Kaiserhof in Peking.

Soweit der Beginn von Webers Schauspielmusik Turandot. Das R Chinoise, die Ouvertüre und die nachfolgenden sechs Stücke, Märsche und Zwischenspiele, die basieren fast ausschließlich auf diesem einen Thema. Obwohl die Turandot-Bühnenmusik von Weber im Schatten von Giacomo Puccinis weltberühmter Turandot-Oper steht, bekam Webers Thema im 20. Jahrhundert noch einmal Berühmtheit. Paul Hindemith, er griff genau dieses R Chinoise für seine bekannten symphonischen Metamorphosen nach Themen von Karl Maria von Weber auf. Komponiert hat sie Hindemith 1943. Hindemith betreibt hier keine bloße Orchestrierung des Turandot-Stoffs. Er bricht die historischen Vorlagen regelrecht auf, um sie rhythmisch, harmonisch und klanglich völlig neu zu erfinden. Wie bei einer Metamorphose entsteht etwas Neues. Und Hindemith legt hier einen tollen Spagat hin zwischen Original und Moderne. Er übernimmt Webers Melodien, meist aus unbekannten vierhändigen Klavierstücken, fast notengetreu. Er kleidet sie jedoch in ein völlig neues harmonisches Gewand und erweitert sie etwa durch komplexe Gegenmelodien. Das Herzstück des Werks ist der zweite Satz, ein Scherzo mit dem Turandot-Thema. Und hier werden Sie dann auch die von Weber überlieferte eigentliche chinesische Melodie, das R Chinoise, erkennen. Das pentatonische Thema von Weber wird bei Hindemith durch das ganze Orchester gereicht. Hindemith bricht aber die klassischen Takte der Romantik auf mit scharfen, synkopierten Rhythmen. Besonders berühmt ist das jazzige Ragtime-Fugato im zweiten Satz. Und hier sind sie, die symphonischen Metamorphosen nach Themen von Karl Maria von Weber von Paul Hindemith. Dennis Russell Davis dirigiert das MDR-Sinfonieorchester.

0: virtuos und farbenreich instrumentiert und eine ausgeprägte Rhythmik. Paul Hindemith, sinfonische Metamorphosen über Themen von Karl Maria von Weber haben Sie gehört. Immer wieder gibt's unerwartete Brüche und viel Witz. Erhabene Momente werden oft abrupt durch humorvolle Einfälle, perkussive Ausbrüche oder ungewöhnliche Instrumentenkombinationen kontrastiert. Hätten Sie diese Spielfreude bei Hindemith vermutet? Ausgerechnet bei Hindemith, dessen Stil oft als trocken empfunden wird. Das waren die symphonischen Metamorphosen nach Themen von Karl Maria von Weber, von Paul Hindemith. Dennis Russell Davis dirigierte das MDR-Sinfonieorchester. Und das war das Schlusskonzert des MDR-Musiksommers 2026. In ihm erlebten sie auch die Damen und Herren des MDR-Rundfunkchores in der Einstudierung von Josep Villa y Casañas. Bei MDR Kultur und MDR Klassik hörten sie die Aufzeichnung vom 5. September aus dem Kongresszentrum in Suhl. Tonmeister war Matthias Behrendt, Toningenieur Christian Güssmer. Ich bin Stefan Blattner. Dank für Ihr Interesse.
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1: Dazu begrüßt sie Michaela Chamis. Es ist eine schöne und in der langen Geschichte dieses Orchesters auch alte Tradition der Sächsischen Staatskapelle Dresden, sich zu jeder Spielzeit einen Kapellkompositeur bzw. eine Kapellkompositrice sowie einen Kapellvirtuosen bzw. eine Kapellvirtuosin einzuladen. In der soeben begonnenen Saison 2026/27 ist diese Tradition ein klein wenig modifiziert worden, denn der Klarinettist und Komponist Jörg Wiedmann übernimmt beide Positionen naheliegenderweise in Personalunion. Am vergangenen Sonntag hat er sich mit einem Sonderkonzert der Staatskapelle im Kulturpalast dem Dresdner Publikum vorgestellt. Der Titel dieses Konzertes war programmatisch Romantik pur mit Ausrufezeichen. Romantik zielt in diesem Jahr natürlich auf das gleich doppelte Jubiläum Karl Maria von Webers, da die Musikwelt sowohl den 200. Todestag als auch den 240. Geburtstag des Komponisten begeht. Was also lag für Wiedmann da näher, als den Abend mit Weber zu beginnen? Romantik pur also, das Quintett für Klarinette, zwei Violinen, Viola und Violoncello B-Dur Opus 34, hier allerdings in einer Orchesterfassung, Solist und musikalische Leitung Jörg Wiedmann.

0: Karl-Maria von Webers Klarinettenquintett als Orchesterstück. Damit begann das Sonderkonzert der Sächsischen Staatskapelle, in dem sich der diesjährige Kapellvirtuos und Kapellkompositeur Jörg Wiedmann dem Dresdner Publikum vorgestellt hat. Bei ihm komme alles von der Klarinette, hat er einmal gesagt. Als Siebenjähriger habe er damit begonnen und kurz danach mit dem Komponieren angefangen. Später kam auch das Dirigieren hinzu. Und bei seinem Antrittskonzert verband er alle drei Disziplinen obendrein sogar noch mit der des Moderators. Hier ein Ausschnitt aus seiner Begrüßung im Kulturpalast.
1: Wie Sie vielleicht gespürt haben, ich liebe die Musik von Karl-Maria von Weber. Und die ist natürlich, wie Sie am besten wissen, untrennbar mit Dresden und eben auch der Staatskapelle verbunden. Deshalb freut es mich besonders, dass wir zu Beginn dieses wunderbare Stück von Weber gespielt haben. Es ist aber nicht nur ein Stück, was in der Vergangenheit liegt und wo man sagt, Mensch, damals, da war die Musik noch ideal oder noch schön. Im zweiten Satz namentlich, in diesem dunklen, langsamen Satz, ich finde ihn unglaublich modern. Welche Romantik ist das eigentlich? Die Natur wird plötzlich zu einem ganz nackten Ort, wo alle Gefühle noch drastischer ausgetragen werden. Ich habe es einmal drastisch formuliert. Ich würde mir wünschen, dass die Wolfsschluchszene von Weber auf neue Musikfestivals gespielt werden sollte. Diese 20 Minuten Musik sind moderner als alles, was wir heute so schreiben. Warum sage ich das? Weil mein Stück, was Sie jetzt hören, der Danse Macabre, gar nicht so weit weg ist von dieser Welt, von dieser schaurig schönen Welt.
0: Und genau den hören wir jetzt, den 2022 entstandenen und unter der Leitung des Komponisten in Paris uraufgeführten Danse Macabre von Jörg Wiedmann, der, wie gesagt, auch dieses Konzert der Sächsischen Staatskapelle dirigiert und gleich die 12 Mitternachtsschläge von Klavier und Harfe anstimmen lässt.

0: Tragische Ausgelassenheit, perkussiv und tänzerisch, eine Musik voller Zitate und Stilwechsel. So muss es wohl zugehen, wenn sich nach Mitternacht die Toten aus ihren Gräbern erheben. Das war der Danse Macabre von Jörg Wiedmann, dem aktuellen Kapellkompositeur der Sächsischen Staatskapelle, der in dieser Saison zugleich auch der Kapellvirtuos ist. Im nächsten Stück dieses von MDR Klassik aufgezeichneten Konzerts stellt Jörg Wiedmann beide Professionen unter Beweis, die des Komponisten und die des Virtuosen. Seine Fantasie für Klarinette Solo hat der 1973 in München geborene mit 19 Jahren komponiert. Ein Rausch ohne Taktstriche, wie er betonte. Vor diesem Solo wies Wiedmann darauf hin,
1: dass auch dieses Stück ohne Karl Maria von Webers Kunst für die Klarinette zu schreiben nicht möglich wäre. Vielleicht erinnern Sie sich aus dem Quintett im letzten Satz an diese Figur. Da kommen so viele schnelle Töne vor. Das ist ein solcher Temporausch. Und das hat mich für dieses Stück einfach sehr inspiriert. Aber ich möchte gar nicht große Worte über das Stück machen, sondern es einfach für Sie spielen. Viel Vergnügen mit der Fantasie für Klarinette Solo.

Jörg Wiedmann, die Fantasie für Klarinette Solo, komponiert und vorgetragen von ihm selbst. Der Klarinettist, Komponist und Dirigent ist von der Sächsischen Staatskapelle Dresden eingeladen worden, eine Spielzeit lang als Kapellvirtuos und Kapellkompositeur zu wirken. Für diese Dresdner Residenz ist neben einem ausführlichen Porträtkonzert im Festspielhaus Hellerau auch ein Wiedmann-Rezital angekündigt, in dem er gemeinsam mit seiner Schwester, der Geigerin Caroline Wiedmann, und dem Pianisten Denis Varjon zu erleben sein wird. Ferner stehen ein Sinfoniekonzert an, in dem Wiedmanns Lied für Orchester mit Gustav Mahlers Lied von der Erde verbunden wird, unter der musikalischen Leitung von Chefdirigent Daniele Gatti, sowie eine Uraufführung, die im kommenden Frühjahr beim Festival Beethoven 4 Tage, 9 Sinfonien erklingen wird. Unser Konzertabend mit einer Aufzeichnung des Sonderkonzerts Romantik pur wird mit einem echten Romantiker beendet, mit der 5. Sinfonie von Felix Mendelssohn Bartholdy, der sogenannten Reformationssinfonie. Eine Huldigung des einstigen Gewandhauskapellmeisters, die für Jörg Wiedmann eine Herzenssache war, wie er bekannte.

0: Die Reformationssinfonie von Felix Mendelssohn Bartholdy, sie war der Schlusspunkt des Sonderkonzerts Romantik pur, mit dem sich der aktuelle Kapellvirtuos und Kapellkompositeur der Sächsischen Staatskapelle sowohl als Komponist und virtuoser Klarinettist als auch am Dirigentenpult dem Dresdner Publikum vorgestellt hat. Bei MDR Klassik und MDR Kultur hörten Sie eine Aufnahme vom 20. September aus dem Dresdner Kulturpalast. Tonmeister Martin Linde, Toningenieur Romualdas Urba. Ich bin Michaela Chamis und wünsche Ihnen weiterhin einen angenehmen Abend.
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2: Stefan Blattner begrüßt Sie herzlich zum Konzertabend bei MDR Kultur und MDR Klassik, bei dem es nach Thüringen geht, nach Suhl im Kongresszentrum. Dort wurde am 5. September der diesjährige MDR Musiksommer beschlossen und der hatte vielfach den Wald besungen und bespielt. Freuen Sie sich heute auf Musik von Karl Maria von Weber aus einer Waldoper von Ethel Smyth. Mystisch wird's dann bei Robert Schumann und ein wenig jazzig sogar bei Paul Hindemith. Wir starten in das heutige Konzert mit Musik aus Webers Oper Euryanthe. Schon kurze Zeit nach der Uraufführung seines Freischütz 1821 in Berlin bekam Weber den Auftrag, für das Wiener Kärntner Tortheater eine Oper zu schreiben. Sein Problem war, dass er keinen guten Librettisten fand. Mit Friedrich Kind, dem er den grandiosen Erfolg des Freischütz mit zu verdanken hatte, war er inzwischen zerstritten. In einem Dresdner literarischen Zirkel traf Weber auf Helmina von Chesy, eine bekannte Trivialschriftstellerin. Nachdem er verschiedene romantische Stoffe geprüft hatte, entschied er sich für Euryanthe, eine Geschichte aus dem 12. Jahrhundert. Wer keine Angst vor Ohrwürmern hat, wer einen Text akzeptiert, in dem sich Lust und Brust eher reimen als manche Handlungsstränge, der wird allerdings an der Euryanthe von Karl Maria von Weber seine Freude haben. Das Libretto wurde verspottet, die Musik aber wurde und wird bewundert. Schon in der Ouvertüre setzt Weber musikalisch ganz neue Maßstäbe. Was in den ersten Akkorden noch sehr lyrisch im Stil von Webers Freischütz beginnt, entwickelt sich nach wenigen Momenten schon zu einer dramatischen, fast wagnerschen Großpanoramamusik. Hier ist die Ouvertüre zu Webers Oper Euryanthe. Dennis Russell Davis dirigiert das MDR-Sinfonieorchester.

Das war zu Beginn unseres Konzerts die Ouvertüre zu Karl Maria von Webers Oper Euryanthe. Da liegt doch am Ende schon Wagner um die Ecke. Dennis Russell Davies dirigierte das MDR Sinfonieorchester. In der Euryanthe, da geht es um die Ehre der Frau und Moralbegriffe des Mittelalters. Die sind allerdings denen der bürgerlichen Welt des 19. Jahrhunderts gar nicht so fern. Wald und die Mystik sind in der Euryanthe weit mehr als eine dekorative Kulisse, Wald und Musik. Sie spiegeln die seelische Verfassung der Akteure und verhelfen auch der Wahrheit zu ihrem Recht. Immer im Spiel beim Wald das Übernatürliche, das Mystische. Musikalisch sehr schön deutlich wird diese Naturmagie im berühmten Jagdchor. Vierstimmige Waldhörner und chromatische Dissonanzen im Orchester, sie fangen da wunderbar die unheimliche, einsame und aber auch magische Stimmung des Waldes ein. Wir hören den MDR-Rundfunkchor.

Der MDR-Rundfunkchor mit dem Jagdchor aus Karl Maria von Webers Oper Euryanthe. Die Geschichten dampfen, die Höhen glühen, welch fröhliches Jagen in Waldesgrün, sang da der Chor. Der Wald in Webers Oper Euryanthe ist eher quasi archetypisch, der romantische Raum. Unheimlich ist er und bedrohlich, aber gleichzeitig der einzige Ort, an dem die korrumpierte Wahrheit des Hofes durch Naturgewalt und Mystik wieder geheilt werden kann. Der Wald, Dreh- und Angelpunkt im heutigen Konzert bei MDR Kultur und MDR Klassik. Es war die Engländerin Ethel Smyth. Sie lebte von 1858 bis 1944. Es war Ethel Smyth, die eine Oper über den Wald geschrieben hat. Als 19-Jährige hatte sie gegen den Willen des Vaters in Leipzig bei Karl Reinicke Musik studiert, dort auch Brahms, Grieg und Tschaikowski kennengelernt und sich dann der Komposition von Opern zugewandt, die allesamt in Deutschland uraufgeführt wurden. Ihre Oper Der Wald, 1902 in der Hofoper Berlin. Und ja, bezüglich Titel, Libretto und Musik war die Oper ganz auf ihr deutsches Publikum zugeschnitten. In der Oper Der Wald geht's um die Liebe zwischen Röschen und Heinrich, dem starken und guten Holzfäller, den das attraktive Luder Jolante, die Gattin des Landgrafen, vernaschen will. Sie verspricht ihm, das Leben zu retten, wenn er sich ihr nur hingeben würde. Der Landgraf will ihn nämlich wegen eines Wildfrevels töten. Natürlich bleibt Heinrich seinem Röschen treu und wird am Ende von den Häschern Jolantes erstochen. Soweit, so dramatisch. Für die Seele des singenden Waldes sind Unglückstaten der Menschen und deren Seitensprünge aber nur ein flüchtiger Moment. Im Prolog lässt Smyth von Waldgeistern den ewigen, unberührten Wald besingen. Wir weben und schweben in des Waldes grün dämmernder Einsamkeit. Fern von der Menschen ruhelosem wilden Gewühl berührt uns, verführt uns nicht Hass und Neid, singen da die Waldgeister. Wir hören wieder den MDR-Rundfunkchor, dazu das MDR-Sinfonieorchester. Die Leitung hat Dennis Russell Davies.